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18: Ich bin Hendrik Daum. Kurz vor der geplanten Pflegereform liegen Union und SPD weiter über Kreuz. Bundesgesundheitsminister Linnemann fordert Milliarden vom Bund für die Pflegekassen. Die SPD will dagegen auch die private Pflegeversicherung stärker beteiligen. Sohe Tassovali mit den Einzelheiten.
19: Wirklich viel Zeit bleibt nicht. Den gesetzlichen Pflegekassen droht bis Jahresende schon ein Minus von 4,4 Milliarden Euro. Linnemann will deshalb schon jetzt am Mittwoch einen Gesetzentwurf ins Kabinett bringen und höhere Beiträge verhindern. Die SPD droht allerdings, das Gesetz zu blockieren, wenn es dabei nur ums Sparen geht. Sie will außerdem die Kosten für Menschen im Pflegeheim begrenzen. Linnemann lehnt das wiederum ab.
18: Aus Angst vor digitaler Gewalt ziehen sich immer mehr Frauen im Netz zurück. Sie posten weniger Fotos und sind seltener aktiv. Laut einer Umfrage im Auftrag des Deutschen Frauenrats schränken 2/3 ihr Online-Verhalten ein aus Angst vor Deepfakes, Drohungen und Belästigung. Bei den 18- bis 39-Jährigen sind es sogar fast 80%. Eine Starship-Rakete hat erstmals die Erde umkreist. Deutlich schneller als geplant hat die Riesenrakete des Raumfahrtunternehmens SpaceX von Elon Musk bei der Umrundung 26 Satelliten in der Erdumlaufbahn ausgesetzt. Nach 3 Stunden war die Mission beendet. Die Starship landete im Pazifik. Auf dem Rhein wird es für Frachtschiffe immer schwieriger. Nach Angaben des Bundesverbands der deutschen Binnenschifffahrt sind auf dem besonders betroffenen Mittelrhein nur noch vereinzelt Güterschiffe unterwegs. An mehreren Pegeln wurden inzwischen historische Tiefstände gemessen. Allerdings sollen Ende der Woche die Wasserstände wieder etwas ansteigen.
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21: Die Nacht meist sternklar, der Dienstag mit viel Sonne und nur dünnen Schleierwolken bei bis zu 25 Grad. Regen ist nicht in Sicht. Am Mittwoch sieht's genauso aus, auch dann bis zu 24 Grad. Und am Donnerstag erst freundlich, später ein paar dickere Wolken, trotzdem trocken.
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19: Ich bin Hendrik Daum. Ob in der Gastronomie, dem Baugewerbe oder in der Pflege, Menschen mit Einwanderungsgeschichte sind in vielen Branchen der deutschen Wirtschaft unverzichtbar. Laut dem Statistischen Bundesamt hat mehr als ein Viertel der Beschäftigten einen Migrationshintergrund. In vielen Bereichen liegt ihr Anteil sogar noch deutlich höher. Zum Beispiel bei Köchinnen und Köchen bei über 50% und in der Kranken- und Altenpflege bei über 30%. Das Tech-Unternehmen OpenAI veröffentlicht sein neues KI-Modell wegen Sicherheitsbedenken erst einmal nicht. Es habe in Tests seine Nutzer nicht immer ehrlich darüber informiert, welche Aktionen es unternommen hat. Das sagte ein Unternehmensmanager dem Wall Street Journal. Außerdem habe die Software teilweise auf eigene Initiative gehandelt, ohne sich vorher eine Erlaubnis einzuholen. Geplant war, dass die neue ChatGPT-Version 6.1 Astra in den kommenden Tagen oder Wochen herauskommen sollte. Bei jedem Einkauf profitieren, das verspricht Lidl mit seiner App Lidl Plus. Aber kann auch wirklich jeder profitieren? Der Verbraucherzentrale Bundesverband bezweifelt das und hat gegen Lidl geklagt. Heute will das Oberlandesgericht in Brandenburg an der Havel eine Entscheidung verkünden. Finn Wiens berichtet.
20: App öffnen, womöglich noch einen Coupon aktivieren. Für ältere Menschen oder Menschen mit Behinderung ist das schwierig, findet der Verbraucherzentrale Bundesverband. Er sieht die Gleichbehandlung verletzt, wenn nicht wirklich jeder von Vergünstigungen profitieren kann. Die Verbraucherzentrale hatte auch gegen die Rabatt-Apps von Penny und Netto geklagt, bislang ohne Erfolg. Das gesamte Thema könnte letztlich beim Bundesgerichtshof landen.
19: Ab heute werden in Sachsen wieder Flugzeuge gebaut, erstmals seit über 65 Jahren, und zwar am Flughafen Leipzig-Halle. Janis Müller mit den Einzelheiten.
21: Der Flugzeugbauer Deutsche Aircraft nimmt seine neue Endmontagelinie in Betrieb. Der Bau hat mehrere Jahre gedauert. Rund 250 neue Arbeitsplätze sollen entstehen. Gebaut werden spritsparende Passagierflugzeuge vom Typ D328 Echo mit insgesamt 40 Sitzplätzen. Pro Jahr sollen 48 Stück vom Band rollen. Ausgeliefert werden die ersten voraussichtlich nächstes Jahr.
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23: Die Nacht meist sternklar, der Dienstag mit viel Sonne und nur dünnen Schleierwolken bei bis zu 25 Grad. Regen ist nicht in Sicht. Am Mittwoch sieht's genauso aus, auch dann bis zu 24 Grad. Und am Donnerstag erst freundlich, später ein paar dickere Wolken, trotzdem trocken.
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1: Olivia Rodrigo, Drop Dead.
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10: Ich bin Hendrik Daum. Einen schönen guten Morgen. Kurz vor der geplanten Pflegereform liegen Union und SPD weiter über Kreuz. Bundesgesundheitsminister Linnemann fordert Milliarden vom Bund für die Pflegekassen. Die SPD will dagegen auch die private Pflegeversicherung stärker beteiligen. Suhr Tasovali mit den Einzelheiten.
11: Wirklich viel Zeit bleibt nicht. Den gesetzlichen Pflegekassen droht bis Jahresende schon ein Minus von 4,4 Milliarden Euro. Linnemann will deshalb schon jetzt am Mittwoch einen Gesetzentwurf ins Kabinett bringen und höhere Beiträge verhindern. Die SPD droht allerdings, das Gesetz zu blockieren, wenn es dabei nur ums Sparen geht. Sie will außerdem die Kosten für Menschen im Pflegeheim begrenzen. Linnemann lehnt das wiederum ab.
10: Aus Angst vor digitaler Gewalt ziehen sich immer mehr Frauen im Netz zurück. Sie posten weniger Fotos und sind seltener aktiv. Laut einer Umfrage im Auftrag des Deutschen Frauenrats schränken 2/3 ihr Online-Verhalten ein aus Angst vor Deepfakes, Drohungen und Belästigung. Bei den 18- bis 39-Jährigen sind es sogar fast 80%. Ob in der Gastronomie, dem Baugewerbe oder in der Pflege, Menschen mit Einwanderungsgeschichte sind in vielen Branchen der deutschen Wirtschaft unverzichtbar. Laut dem Statistischen Bundesamt hat mehr als ein Viertel der Beschäftigten einen Migrationshintergrund. In vielen Bereichen liegt ihr Anteil sogar noch deutlich höher. Zum Beispiel bei Köchinnen und Köchen bei über 50% und in der Kranken- und Altenpflege bei über 30%. Eine Starship-Rakete hat erstmals die Erde umkreist. Deutlich schneller als geplant hat die Riesenrakete des Raumfahrtunternehmens SpaceX von Elon Musk bei der Umrundung 26 Satelliten in der Erdumlaufbahn ausgesetzt. Nach 3 Stunden war die Mission schon beendet. Die Starship landete im Pazifik. Ab heute werden in Sachsen wieder Flugzeuge gebaut, erstmals seit über 65 Jahren, und zwar am Flughafen Leipzig-Halle. Janis Müller mit den Einzelheiten.
12: Der Flugzeugbauer Deutsche Aircraft nimmt seine neue Endmontagelinie in Betrieb. Der Bau hat mehrere Jahre gedauert. Rund 250 neue Arbeitsplätze sollen entstehen. Gebaut werden spritsparende Passagierflugzeuge vom Typ D328 Echo mit insgesamt 40 Sitzplätzen. Pro Jahr sollen 48 Stück vom Band rollen. Ausgeliefert werden die ersten voraussichtlich nächstes Jahr.
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13: Ja, erstmal wunderschönen guten Morgen, Dienstag, 29. September. Und es wird auch heute wieder ein sommerlicher Tag bei Temperaturen so um die 24, 25 Grad. Stellenweise vielleicht sogar ein bisschen mehr. Müssen wir mal gucken. Bald oben in den Bergen bleibt es knapp runter.
14: Ja, aber wow, trotzdem schön. Also bis zu 11 Sonnenstunden. Das muss man jetzt erstmal so hinkriegen. Also wirklich sehr, sehr schick. Morgen auch nochmal wahrscheinlich sehr viel Sonne und auch Temperaturen 24, 25 Grad. Am Donnerstag, wenn wir Glück haben, auch. Aber irgendwann kommen dann die Wolken und der Regen reingezogen. Im Moment sieht es so aus, als würde es wirklich erst am Freitag passieren. Aber müssen wir mal gucken. Aber heute und morgen definitiv sehr, sehr schön.
13: Ja, dann gucken wir jetzt mal auf die Straßen und was wir da sehen ist, dass wir noch nichts sehen. Alles noch ruhig, wünsche Ihnen eine gute Fahrt.
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13: Ja, Rucki Zucki, geht's jetzt.
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13: Dienstagmorgen, 7:05. Also dann mal los, ha?
14: Guten Morgen.
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0: aufgehört.
1: Moment mal, Gedanken zum Tag mit Michaela Stahl.
2: Ja, da sitzen wir auf einer Bank mitten im Wald und vor uns eine kleine Brücke, die über einen Bach führt. Es ist wirklich schön ruhig, nur das Wasser rauscht und es fühlt sich nach Entspannung an. Kleine Pausen nach einer langen Wanderung tun gut. Doch mir hat es diese kleine Brücke angetan. Brücken verbinden. Die eine Seite mit der anderen. Wir können über sie hinübergehen. Jesus ist die Brücke zwischen Gott und den Menschen. Eine Brücke schafft Verbindung und Gemeinschaft. Aktuell haben wir mit vielen Herausforderungen zu kämpfen und müssen immer wieder Entscheidungen treffen, Krisen überstehen, Konflikte, Spaltungen und Missverständnisse überwinden. Vielleicht ist es gut, darüber mal nachzudenken, welche Flüsse in unserem Leben eine Brücke brauchen. Welche Situation braucht also einen neuen Impuls, eine neue Perspektive? Wie können wir einen Neuanfang starten, Trennungen überwinden und wieder mehr zusammenrücken? Es ist immer schwer, den ersten Schritt zu wagen. Doch am Ende muss einer anfangen. Vielleicht werden Sie ein Brückenbauer. Durch Liebe, Verständnis und Vergebung.
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1: Mit Conny Hartmann, guten Morgen. Zum diesjährigen Chemnitzer Stadtradeln stehen nach Ablauf der Nachmeldefrist jetzt die endgültigen Zahlen fest. Unter anderem haben mit fast 4.900 Teilnehmern mehr Leute mitgemacht als je zuvor. Sachsens Staatsregierung hat auf Anfrage der AfD veröffentlicht, dass sie im letzten Jahr rund 4,7 Millionen Euro für 113 sogenannte Beauftragte ausgegeben hat. Darunter sind ein Luft- und Raumfahrtbeauftragter, ein Beauftragter für Kirchen- und Religionsgemeinschaften oder auch ein Beauftragter zur Konfliktlösung am Arbeitsplatz. Die Chemnitzer Bundespolizei hat einen Dieb erwischt, der zuvor im Leipziger Hauptbahnhof mehrere Mitglieder eines Chors beglaut hatte. Allerdings war unter der Beute ein Kopfhörer, der sich orten ließ. So konnte der Täter im Hauptbahnhof unserer Stadt festgenommen werden.
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3: So, dann nochmal einen schönen guten Morgen an diesem Dienstag und übers Wetter. Naja, da kann man nur so viel sagen. Das wird wieder ein richtig schöner Tag. Sommerliche Verhältnisse, Temperaturen so 25, 26 Grad stellenweise. In Bergen bleibt es ein bisschen kühler, aber im Großen und Ganzen wirklich sehr, sehr schönes Wetter, auch heute nochmal. So, auf den Straßen?
4: Auf den Straßen ist noch sehr, sehr ruhig. Oh. Sie haben uns noch nichts weiter gemeldet. Also es dürfte soweit rollen. Wenn Sie sagen, doch, da ist schon irgendwo was, können Sie natürlich gerne anrufen. Das geht kostenlos, wie Sie es kennen. 03x800 und die 4 ist die Nummer.
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3: Was traurig genug ist. So. Ah, ja. Deswegen lassen wir jetzt lieber singen und wünschen vorher aber nochmal einen schönen guten Morgen, guten Start in den Dienstag.
4: Ja, schönen guten Morgen.
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0: halb sechs. 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
2: Ja, auch von mir einen wunderschönen guten Morgen. Nach einem wunderschönen Wochenstart gestern wird auch der zweite Tag der Woche sehr, sehr schön. Nur ein paar lockere Schleierwolken, die ab und zu mitmischen. Sonst viel Sonnenschein und Höchstwerte so um die 22, 23 Grad. Und auf den Straßen ist alles noch ruhig. Aber haben Sie was gesehen? Dann gerne melden. 03x800 und die 4.
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0: Jetzt ist es gleich 5:45. Einen schönen guten Morgen allerseits.
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5: Mit Conny Hartmann. Guten Morgen. Ein gestohlener Kopfhörer hat die Bundespolizei zu einem mutmaßlichen Dieb nach Chemnitz geführt. Frederik Seifert mit den Hintergründen.
6: Insgesamt füllten 113 Personen eine solche Position aus. Darunter sind ein Luft- und Raumfahrtbeauftragter, einer für Kirchen- und Religionsgemeinschaften oder ein Beauftragter zur Konfliktlösung am Arbeitsplatz. Etwa die Hälfte von ihnen erledigte diese Aufgabe zusätzlich zum eigentlichen Job. Andere waren eigens für solche Funktionen eingesetzt. Die Staatsregierung will die Strukturen jetzt überprüfen, Aufgaben stärker bündeln und damit Kosten senken.
5: Auf Anfrage der AfD hat Sachsens Staatsregierung veröffentlicht, dass sie im letzten Jahr 4,7 Millionen Euro für 113 sogenannte Beauftragte ausgegeben hat. Mit dem Geld wurden auch ein Luft- und Raumfahrtbeauftragter, einer für Kirchen- und Religionsgemeinschaften oder einer zur Konfliktlösung am Arbeitsplatz bezahlt. Etwa die Hälfte erledigte diese Aufgabe zusätzlich zum eigentlichen Job. Andere waren eigens dafür eingesetzt. Die Staatsregierung will die Strukturen jetzt überprüfen und Aufgaben stärker bündeln. Zum diesjährigen Chemnitzer Stadtradeln stehen nach Ablauf der Nachmeldefrist jetzt die endgültigen Zahlen fest. Dabei wurden mehrere Rekorde gebrochen. Zum einen waren es mit fast 4.900 Teilnehmern mehr als je zuvor. Gegenüber dem letzten Jahr stieg ihre Zahl um gut ein Drittel. Auch bei den gesammelten Kilometern wurde ein Spitzenwert erreicht. Es waren über 762.000. Damit konnten im Vergleich zum Autofahren 125 Tonnen CO2 eingespart werden. Kurz vor der geplanten Pflegereform liegen Union und SPD weiter über Kreuz. Bundesgesundheitsminister Lindemann fordert Milliarden vom Bund für die Pflegekasse. Die SPD will dagegen auch die private Pflegeversicherung stärker beteiligen. Zoe Tassovali.
7: Wirklich viel Zeit bleibt nicht. Den gesetzlichen Pflegekassen droht bis Jahresende schon ein Minus von 4,4 Milliarden Euro. Lindemann will deshalb schon jetzt am Mittwoch einen Gesetzentwurf ins Kabinett bringen und höhere Beiträge verhindern. Die SPD droht allerdings, das Gesetz zu blockieren, wenn es dabei nur ums Sparen geht. Sie will außerdem die Kosten für Menschen im Pflegeheim begrenzen. Lindemann lehnt das wiederum ab.
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8: Guten Morgen. Einen wunderschönen Start in den 29. September. Heute zum Weltherztag schicke ich ein großes Herz an unsere Lieblingshörer. Und dazu passt natürlich das Wetter perfekt, denn es gibt viel Sonnenschein heute. Nur ein paar Schleierwolken, die unterwegs sind. Die Temperaturen, die gehen auf angenehme 22, 23 Grad rauf. Und das Schöne, morgen der Tag. Der wird nochmal genauso schön. Nur ein paar lockere Wolken am Himmel, bis zu 25 Grad sogar. Viel Sonnenschein auch zum Mittwoch. Und auf den Straßen ist alles noch sehr entspannt gerade. Aber falls Sie irgendwas gesehen haben, gerne anrufen. 03x800 und die 4 ist die Nummer.
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0: Landschaftsgärtner Lennart Weizmann und Marc-Aurel Spalleck holten Silber. Anlagenmechaniker Lars Wagner aus Öderan bekam eine Exzellenzmedaille. Nur Bäcker Tobias Miklosch musste der Konkurrenz diesmal den Vortritt lassen. Trotzdem Hut ab, unser Handwerk kann Weltklasse. Mit Können, Köpfchen und ohne KI.
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0: 4 Minuten nach 6.
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2: Ja, und die gehören heute mal unseren Jungs, die bei der Handwerker-Weltmeisterschaft in Shanghai, Sachsen, richtig stark vertreten haben. Vielleicht haben sie es mitgekriegt, die Chemnitzer Landwirte.

0: So, damit einen wunderschönen guten Morgen. Es ist 6:12. Wir sagen ja heute zum Weltherztag ein besonders herzliches Willkommen und freuen uns, dass Sie mit uns in diesen Tag starten. Die Christine ist da.
1: Guten Morgen.
0: Die Miri.
1: Guten Morgen.
0: Der Tim.
2: Guten Morgen. Hallo.
0: Der Yoshi.
3: Hallo.
0: Ja, Sie sind auch da. Das heißt, wir können anfangen. Weltherztag, natürlich ein Thema, das uns alle zu Herzen gehen sollte. Ja, ein bisschen besser auf uns aufzupassen und vielleicht mal ein bisschen joggen zu gehen heute. Auf die Herzgesundheit achten, gesund ernähren. Ja, viel Bewegung natürlich. Ja, nicht so viele Sorgen machen, ist auch wichtig. Ja, take it easy, altes Haus. Mach dir nichts draus und schlaf dich erstmal richtig aus. Bleib zu Hause. Morgenstund hat Gold im Mund, doch damit siehst du auch nicht besser aus. Naja. Ja, wir kommen mal zur Kaffeefrage.
1: Manchmal, du.
0: Ich weiß jetzt gar nicht, wie ich drauf gekommen bin. Ja. Alter Truckstop-Song. Take it easy, ja.
1: Die so auf die Herzgesundheit geachtet haben, ist auch fraglich.
0: Gut, Tim, wir haben eine Frage und wie steht es denn eigentlich?
1: Es steht, wie ist denn das passiert? 16:18 für euch.
0: Oha, oha, oha. Das heißt, Miri, heute werden wir davonziehen. Mit 3 Punkten Vorsprung.
1: Tim. Ja, schauen wir mal, man soll den Mund nicht zu voll nehmen, ne?
2: Ja, man trägt das Herz auf der Zunge. Heute ist der Weltherztag, genau, und dabei bleiben wir. Wie oft schlägt das menschliche Herz im Durchschnitt bei einem ruhenden, gesunden Menschen im Laufe eines Tages?
0: Eines Tages?
2: Ja. A. Etwa 10.000 Mal. B. Etwa 100.000 Mal. Oder C. Etwa 1 Million Mal.
1: Gott.
0: Also, eine 60 in einer Minute, ne?
1: Ich wollte gerade sagen, du
0: so, in 10 Minuten Uhr. 600, 6 mal 6 sind 36, also 3600 Mal in einer Stunde, richtig? Hm. Habe ich das?
1: Ja.
0: 3600 Mal in einer Stunde macht in 10 Stunden 36.000, macht in 20 Stunden 72.000. Was hast du zur Auswahl?
2: 10.000, 100.000 oder 1 Million Mal.
1: 100.000, oder?
0: Dann müsste es eigentlich, aber Christine darf zuerst
1: antworten. Das ist ja jetzt, du rechnest. Also ich nehme Christine 100. Dann nehme ich das weniger, dann nehme ich A. Ich nehme A.
2: 10.000.
1: Ja, naja.
2: Hm. Keine Ahnung. Ja, die Leistung unseres Herzens ist beeindruckend. Ja. Jeden Tag pumpt das Herz bis zu 10.000 Liter Blut durch unsere Gefäße. Mhm. Dabei schlägt es, wie schon gesagt, 60 bis 80 Mal pro Minute. Das sind 4.200 Schläge pro Stunde und im Laufe eines Tages dann, hochaddiert, 100.000 Schläge.
0: Ach Mann.
1: Ach Mann. Es tut mir leid, dass ich mal weiß. Ist klar. Ja,
0: das geht mir jetzt richtig zu Herzen.
1: Okay. Merk schon.
0: Naja, gut.
1: Also, ich gehe Kaffee kochen. Heute gibt es nur Blümchenkaffee wegen dem Herzen.
0: Ah, ja, richtig. Ja, genau.
2: Ein Lebkuchenherz dazu.
1: Richtig. Oh, das ist auch schön.
0: Also, dann mach was draus.
1: Warum sagst du das schon wieder so? Mit so einem Unterton. Komm, nimm noch einen Keks.
0: 6:16, kurz nach 7:15 ist es jetzt Zeit. Schönen guten Morgen allerseits.
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0: 11 Minuten vor halb sieben. Und Sachsen könnte das erste Bundesland werden, in dem das Rebhuhn ausstirbt. Davor haben Ornithologen, Wissenschaftler und Naturschützer auf einer Tagung des NABU Sachsen gewarnt. Demnach ist der Bestand des Rebhuhns um mehr als 90% zurückgegangen. Es kommt noch schlimmer. Im Raum Chemnitz gilt das Rebhuhn schon seit einigen Jahren als komplett ausgestorben. Das ist doch schlimm. Also rettet das Rebhuhn und was heute sonst noch wichtig ist und wichtig wird, erfahren Sie gleich in den Nachrichten.
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8: Mit Conny Hartmann, guten Morgen. Die Chemnitzer Bundespolizei hat einen Dieb erwischt, der zuvor im Leipziger Hauptbahnhof mehrere Mitglieder eines Chors beklaut hatte. Allerdings war unter der Beute ein Kopfhörer, der sich orten ließ. So konnte der Täter im Hauptbahnhof unserer Stadt festgenommen werden. Der Chemnitzer Friedhof und das kommunale Bestattungshaus haben im letzten Jahr einen Gewinn von rund 300.000 Euro erwirtschaftet. Das Geld soll im Eigenbetrieb bleiben und für Arbeiten an Gebäuden und Technik genutzt werden. Sachsen will dem Fachkräftemangel auch mit Zuzügen qualifizierter Ägypter begegnen. Im November reist eine Delegation des Wirtschaftsministeriums nach Kairo, um Projekte und Bildungspartnerschaften zu vereinbaren. Ein Porsche-Fahrer ist auf einer französischen Autobahn mit 312 km/h geblitzt worden. Ihm drohen jetzt 3 Monate Haft und eine Geldstrafe in Höhe von 3.700 Euro.
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9: Im Studio Jens Umbreit, guten Morgen. Italiens Fußballnationalmannschaft kann doch noch gewinnen und hat in der Nations League ein Ausrufezeichen gesetzt. Die Squadra Azzurra gewann in der Türkei klar mit 4:1. Grundlage war eine starke erste Halbzeit. Man ließ sich auch vom türkischen Anschlusstreffer nach der Pause nicht aus der Ruhe bringen. Frankreich hat unterdessen in Belgien spät gewonnen. Die Franzosen waren über weite Strecken die bessere Mannschaft. Bayern-Star Michael Olise entschied die Partie mit einem Solo. Beim DFB beginnt heute die Arbeit mit dem zweiten Kader von Bundestrainer Jürgen Klopp. Gleich 9 Spieler im 25-köpfigen Aufgebot warten noch auf ihr erstes A-Länderspiel. Am Donnerstag trifft Deutschland in München auf Serbien. Und Borussia Dortmund hat seine Führung langfristig neu aufgestellt. Carsten Kramer wird mit sofortiger Wirkung Vorsitzender der Geschäftsführung, verlängerte bis 2031. Auch die Verträge von Sportgeschäftsführer Lars Ricken und Finanzchef Thomas Dress wurden verlängert.
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3: Guten Morgen, einen wunderschönen Dienstag auf die Wosen. Heute vielleicht mit einem sehr, sehr luftigen Dirndl und einer schönen krachledernen. Die darf ruhig ein bisschen kürzer sein, denn die Temperaturen bei uns in Chemnitz, die sind wirklich angenehm. 23 Grad die Höchstwerte. Viel Sonnenschein den ganzen Tag, die wärmt ja auch ordentlich durch. Ein paar Schleierwolken, die einfach nur hübsch aussehen. Morgen der Tag wird auch nochmal sehr schön mit viel Sonnenschein, nur ein paar lockere Wolken. Und die Höchstwerte gehen auch morgen wieder auf bis zu 23 Grad rauf. Und auf den Straßen ist alles noch sehr ruhig, da haben wir noch nichts weiter. Aber Sie vielleicht, dann sagen Sie gerne Bescheid. 03 mal 800 und die 4 ist die Nummer. Gute Fahrt, einen schönen Dienstag.
0: Ja, danke schön, Miri.
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0: Kurz nach 6:30 jetzt.
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2: Ich bin Carsten Koliski. Am Wochenende wurde im Fahrzeugmuseum an der Zwickauer Straße eine neue Sonderausstellung eröffnet, die sich zunächst mal nicht direkt mit Autos oder Motorrädern beschäftigt, sondern mit Fotografie. Da wollte ich von Kathi Eichholz vom Museum mal wissen, wie das zusammenpasst.
3: Mit unseren Sonderausstellungen schauen wir auch immer mal in andere Themengebiete rein. Und natürlich war auch immer Fahrzeuge, sobald es sie gab, ein Thema bei der Fotografie, beim Film. Das fängt schon an, dass der erste wichtige Fotograf von Chemnitz, der Clemens Seber, ein Tricycle benutzt hat, also ein Dreirad, wo er seine Kamera oben installiert hat. Das geht weiter dann eben über den Nagetusch-Anhänger, der umgebaut wurde zur Dunkelkammer, bis hin zum Sachsenring P240, aus dem zum Beispiel die Friedensfahrte übertragen wurde.
2: Neben diesen besonderen Fahrzeugen werden über 50 historische Kameras sowie zahlreiche Bild- und Videoaufnahmen aus den letzten 200 Jahren gezeigt. Besucht werden kann die Sonderausstellung bis April täglich, außer montags.
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0: Gleich 6:05.
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3: Ja, auch von mir einen wunderschönen guten Morgen und das wird ein wunderschöner Tag werden. Heute mit Höchstwerten um die 22, 23 Grad, nur ein paar fluffige Wolken, die ab und zu durchziehen. Sonst viel Sonnenschein, Sonnenscheindauer so 10 bis 11 Stunden. Und auf den Straßen haben wir noch nichts, keine Staus und Blitzer. Ich wünsche eine gute Fahrt, einen schönen Dienstag.
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0: Das geht doch ein bisschen zu Herzen hier, ne? Micha, findest du auch?
1: Das ist auch so schön im Rhythmus.
0: Ja. Heute ist nämlich Weltherztag. Man kann es gar nicht oft genug sagen.
1: Ja.
0: Und deswegen jetzt nochmal.
1: Kann man dem Radiomoderator sagen, einfach mal die Klappe halten.
0: Ja, die Herzklappe.
1: Ja.
0: 6:42, 12 Minuten nach 7. Sie merken schon, da kommt doch um die
1: Ecke. Die Hofkamera des deutschen Humors.
0: Ja, genau. Ja. So ist es. Ja, der Mann, der jeden Morgen mit einem Kasper geduscht hat und jetzt frisch geduscht bei uns ist, unser Chefmeteorologe Michael Klein.
1: Das Flimmern des deutschen Radios.
0: Ja. Hast du noch mehr?
1: Nee, spontan nicht. Ich müsste mir das aufschreiben.
0: Das geht bei ihm wirklich Schlag auf Schlag.
1: Am Puls des Witzes.
0: Ja, Micha. Es ist noch relativ frisch, weil wir gerade bei frisch geduscht waren. Noch relativ frisch draußen, aber es wird ein schöner Tag. So viel können wir schon verraten.
1: Genau. Ja, es ist eine ähnliche Situation wie gestern. Wir haben es stellenweise frisch. Also da sind so 7 Grad und dann ein paar Kilometer weiter, gar nicht weit davon entfernt, sind es dann über 14, 15 Grad. Einfach dadurch, dass in den Senken sich die kalte Luft gesammelt hat und sobald man irgendwo ein bisschen auf dem Hügel rauf ist, da ist schon wieder etwas wärmer. Deswegen ja, ein frischer Start für viele von uns, aber ein Start in einen Tag, der auch wieder viel, viel Sonnenschein bringt und dann Temperaturen, die so bis zu 23 Grad bringen. Ein bisschen Wind kann zwischendurch mit dabei sein, aber nicht allzu viel. Also ein für viele nochmal gefühlter Sommertag, das wird nochmal relativ hübsch.
0: Wie geht's denn weiter?
1: Weiterhin sehr hübsch. Also ich hatte jetzt gerade gesagt, so um 23 Grad, das sind stellenweise heute 25 Grad, deswegen auch ein richtiger Sommertag. Morgen ähnlich. Und danach geht es dann langsam mit dem Freitag runter. Da wird es schon im Westen Deutschlands mal etwas mehr Regen geben. Das kommt bei uns leider, muss man ja schon sagen, leider nicht an. Aber die kühlere Luft, die ist dann am Freitag zumindest mal da mit 20, 21 Grad, aber auch kein richtiger Temperaturabsturz. Am Wochenende sieht es dann auch nach mildem Spätsommerwetter aus.
0: Okay, alles klar. Dann machen wir doch jetzt noch ein bisschen Sommermusik hier. Ha?
1: Oh ja.
0: Der alte Kid Rock hier, All Summer Long. Und dazu immer gut für die Herzgesundheit. Ein Käffchen?
1: Sehr gerne.
0: Das kann man.

0: Ja, dann mal einen wunderschönen Dienstagmorgen. Die US-Regierung hat Deutschlands Anstrengung zur Erhöhung seiner Verteidigungsausgaben explizit gewürdigt. Deutschland ist inzwischen ein Musterschüler, wenn es darum geht, irrsinnige Summen für Rüstung auszugeben. Und zwar noch vor allen gesetzten Fristen. Dieser Punkt wurde von Washington wirklich nochmal explizit und besonders gelobt. Vor allen Fristen. Also Glückwunsch auch von uns Steuerzahlern. Und wenn Sie immer mehr für Waffen und immer weniger für Bildung ausgeben, dann merkt irgendwann auch keiner mehr. Was heute sonst noch wichtig ist und wichtig wird, das erfahren Sie auch gleich bei uns in den Nachrichten.
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7: Mit Conny Hartmann, guten Morgen. Die Chemnitzer Bundespolizei hat einen Dieb erwischt, der zuvor im Leipziger Hauptbahnhof mehrere Mitglieder eines Chors beklaut hatte. Die hatten ihre Sachen während eines Auftritts in einem Nebenraum abgelegt. Überwachungskameras zeigten später, wie ein Mann in den Raum marschierte und die Sachen durchsuchte. Sein Pech? Ein gestohlener Kopfhörer hatte eine GPS-Ortsfunktion. Damit konnte der Dieb bis nach Chemnitz verfolgt und nahe dem Hauptbahnhof geschnappt werden. Die Beute hatte er noch bei sich. Der Chemnitzer Friedhofs- und Bestattungsbetrieb hat letztes Jahr mit einem Plus von rund 300.000 Euro abgeschlossen. Mehr dazu von Tina Wojnowski.
8: Allein der Friedhof hat 285.000 Euro zu diesem Ergebnis beigesteuert. Der Rest kommt vom kommunalen Bestattungshaus, das Begräbnisse organisiert. Dagegen schrieb das Krematorium rund 27.000 Euro Minus. Der Gewinn fließt nicht in den Haushalt der Stadt, sondern bleibt im Eigenbetrieb. Damit sollen in den kommenden Jahren Bestattungs- und Aufbahrungsgebäude gesichert sowie technische Anlagen erneuert werden.
7: Sachsen will Fachkräfte aus Ägypten in den Freistaat holen. In der ägyptischen Botschaft in Berlin wurde dazu gestern eine Absichtserklärung unterzeichnet. Ziel sei es, qualifizierten Arbeits- und Fachkräften aus dem afrikanischen Land einen leichten und verlässlichen Weg nach Sachsen zu ebnen. Bundesgesundheitsminister Lindemann will bei den Kinderkrankentagen zurück zur Regelung vor Corona. Statt 15 soll jedes Elternteil künftig wieder 10 Tage pro Kind und Jahr bekommen. Das berichtet die Augsburger Allgemeine. Aus der SPD kommt deutlicher Widerstand. Zoe Tasovali berichtet.
9: Die Corona-Pandemie ist vorbei und die Sonderregeln sollten jetzt laut Lindemann auch wieder auslaufen. Für dieses Jahr bleibt's aber noch bei 15 Tagen pro Elternteil. Alleinerziehende bekommen 30. Die SPD ist gegen eine generelle Kürzung. Sie sei falsch, denn Eltern mit kranken Kindern brauchen genau in solchen Momenten vor allem Zeit und Unterstützung.
7: Ein Porsche-Fahrer ist auf einer französischen Autobahn mit 312 km/h geblitzt worden, bei erlaubten 130. Ihm drohen jetzt 3 Monate Haft und eine Geldstrafe in Höhe von 3.700 Euro.
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10: Die ersten Sonnenstrahlen am frühen Morgen, das ist schon was Wunderschönes. Das wird auch heute wieder ein Top-Tag bei uns in Chemnitz. Die Temperaturen, die gehen auf 23 Grad rauf. Viel Sonnenschein gibt's, nur ein paar Schleierwolken, die ab und zu mal mitmischen. Morgen der Tag, der wird genauso schön. Viel Sonne, nur ein paar lockere Wolken, Maximalwerte so um die 23 Grad. Und auf den Straßen haben wir einen Unfall, und zwar auf der B7 zwischen der Zwickauer Straße und Burkersdorf. Die Unfallstelle ist noch ungesichert, und falls ihr noch was anderes entdeckt haben, sagen Sie gerne Bescheid. 03x800 und die 4 ist die Nummer, unter der Sie mich erreichen. Ganz entspannt. Ich wünsche einen wunderschönen Tag.
0: Alles klar. Dankeschön, Miri.
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10: Kann es ja auch sein, aber ja, wir nehmen sie mit nach Paris ins Disneyland.
0: Es ist gleich wieder soweit. Wir packen unseren Koffer, da packen wir was rein. Und wenn Sie sich das alles merken, was drin ist im Koffer, am Freitag rufen wir irgendwo an. Und dann haben Sie gewonnen. Dann geht es mit der ganzen Familie ins Disneyland Paris.
10: So, und gleich ist es wieder soweit. Hm? Gleich packen wir den zweiten Gegenstand, weil heute haben wir Dienstag, den zweiten Gegenstand für diese Woche in den Koffer. Also bleiben Sie dran.
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0: Hallo Welt. Wollte ich ja nur sagen. Morgen. Es geht auf 7:03 zu. Schönen Dienstag.
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0: Wir würden mit Ihnen gern in der 2. Herbstferienwoche fahren. Das ist auch gut so, dass wir zum Beispiel nicht heute in Paris sind. Heute ist dort Generalstreik, habe ich gerade gelesen. Riesendemos, so die Feuerwehrleute und öffentlicher Dienst und so weiter. Die beklagen sich alle, dass es immer mehr Arbeit gibt und immer weniger Geld und so weiter. Oder?
3: Ja. Aber Mickey Maus streikt ja nicht.
0: Also nee, die streiken nicht. Nicht. Nein,
3: insofern.
0: Nein,
3: und wir sind ja auch sowieso später. Ne? Also am 21. Oktober geht es los.
0: Richtig.
3: Dann packen wir quasi die Family ein. Also Sie packen die Family ein und wir nehmen uns mit.
0: Ja, wir dürfen dann auch mitkommen.
3: Genau.
0: Wir sind für die Bespaßung, also im Rahmen unserer Möglichkeiten natürlich, zuständig.
3: Und dann fahren wir zusammen ins Disneyland Paris. Das Schöne ist, Sie können die Reise gewinnen. Also Sie können sie auch kaufen, das geht auch bei uns über die Website, aber Sie können sie gewinnen und das funktioniert eigentlich ganz einfach. Der erste Schritt ist erstmal, sich anzumelden über die Website, weil nur wer angemeldet ist, kann auch mitspielen, weil wir Ihre Telefonnummer brauchen, ganz wichtig.
0: Genau. Und dann hören Sie schon Radio, weil wir spielen dann unser Kofferpackspiel. Packen immer was rein, jeden Tag. Und am Freitag sollten Sie dann wissen, was alles drin ist. Ja, dran und drin. Also vier Gegenstände. Ja? Montag, Dienstag, Mittwoch, Donnerstag. Genau, und am Freitag dann die Auflösung.
3: Genau, so. Heute haben wir Dienstag. Also ich packe meinen Koffer mit. Gestern haben wir eingepackt ein iPad oder ein Laptop. Also iPad haben wir gesagt. Ja. Weil so eine Busfahrt dauert ja schon eine Weilchen. Und insofern wollen wir vielleicht ein kleines Filmchen gucken oder so. Also ein iPad ist im Koffer.
0: Okay, und heute packen wir was dazu. Ich habe mir gerade so überlegt, es muss was oder sollte was Analoges sein. Wir nehmen den Zeichenblock mit. Ich möchte ein bisschen zeichnen.
3: Ein bisschen.
0: Ja, doch, ja. Also wir haben ja viel Zeit, ist ja auch ein bisschen wie Urlaub, ja. Und ich glaube schon, ich setze mich da irgendwo hin, wenn das Wetter schön ist und dann zeichne ich dich mit Mickey Maus Ohren oder so.
3: Ja, mal gucken. Ist das so Strichmännchen-Niveau oder seit wann kannst du denn zeichnen?
0: Ich möchte ein bisschen zeichnen, also deswegen geht der Zeichenblock mit in den Koffer.
3: Okay, sollte ich keine Brille einpacken, damit ich das dann nicht sehe?
0: Nein, ich komme jetzt wieder zurück zu solchen Sachen. Ja.
3: Hast du schon jemals gezeichnet?
0: Ja, natürlich, ja. Ich komme wieder zurück, richtig Bücher lesen, ja, richtig zeichnen. Ja, gerade jetzt im Zeitalter von KI und so weiter, sollte man solche Fähigkeiten jetzt einfach nicht vernachlässigen und verkümmern lassen. Deswegen, ja.
3: Also der Zeichenblock.
0: Ja.
3: Wir haben
0: jetzt so
3: viel geredet.
0: Ja, wirklich. Ja. Okay, also Zeichenblock geht rein in den Koffer. Das heißt, es ist drin.
3: Also drin ist jetzt das iPad und der Zeichenblock.

0: So, alles morgen klar. Früh packen wir den nächsten Gegenstand ein und das machen wir morgen am Mittwoch um 8.
1: Ja. 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

0: Jetzt ist gleich Scheinschluss. Warte.
1: Okay, Ende, das nehmen wir.
0: Nein.
1: Nicht?
0: Musicus Interruptus war das. Aber es geht ja jetzt eben noch ein Stück weiter. Aber jetzt hört es wirklich gleich auf. Roxette. Und wenn was aufhört, dann fängt was Neues an. Nämlich jetzt der Wetterbericht mit unserem Chefmeteorologen, mit unserem Wetterwetterman Michael Klein.
1: Und
0: immer, wenn du das hörst, Micha, weißt du, es ist Zeit für unser kleines Quiz.
1: Da schnillt bei mir automatisch der Puls hoch. Ich nehme Haltung an und ich weiß, es geht um was.
0: Guten Morgen auch, liebe Schülerinnen und Schüler. Wir machen mal ein bisschen Geografie. Heute Morgen. Ja. Es geht ja jetzt gerade schneller, höher, weiter. In Brandenburg ist gestern, glaube ich, mit 365 Metern das höchste Windrad der Welt fertiggestellt
1: worden.
0: Der Welt, glaube ich sogar. Ui. 365 Meter. Ja. Wenn ich das richtig gelesen habe, ist das ein Weltrekord sogar. Ja.
1: Ja.
0: Also 365 Meter in Brandenburg. Nun ist ja Brandenburg ein relativ flaches Bundesland.
1: Richtig.
0: Und wenn man das jetzt mal vergleicht, ja, 365 Meter, merken wir uns. Wie hoch ist denn der höchste Berg in Brandenburg? Ist der circa 200 Meter hoch, circa 500 oder circa 800 Meter hoch? 200, 500, 800.
1: Ei.
0: In Brandenburg.
1: Was ist denn da überhaupt an Bergen, überlege ich gerade.
0: Tja.
1: Also, der Harz ist schon weit weg. Ganz weit weg.
0: Tja.
1: Kreuzberg in Berlin ist aber auch nicht so hoch, ne?
0: Stimmt. Der Prenzlauer Berg wäre
1: der
0: noch.
1: Prenzlauer Berg, genau.
0: Aber das ist ja Berlin. Das ist
1: Teufelsberg war ich drauf, ist nur aufgeschüttet.
0: Ist
1: natürlich auch ein Berg.
0: Tja.
1: So, aber der Rest Brandenburg. Warst du schon mal bewusst in Brandenburg?
0: Ich war sehr bewusst in Brandenburg. Ja. Immer wieder. Ich liebe Brandenburg. Und in Brandenburg wohnt auch mein lieber Freund Jan Schneidewind. Der wohnt nämlich in Hirschfeld. Und der Jan, du weißt, mit dem haben wir ja viele tolle Touren gemacht, Jan von Little John Bikes, ja, wir waren ja ganz viel unterwegs und sind das ja immer noch.
1: Ist das so einer, und der Berg wohnt da? Wie hoch ist
0: der Berg? Jan wohnt direkt neben diesem Berg. Und ich kann dir sagen, es ist nicht unanstrengend, da hochzufahren mit dem Fahrrad. Das ist durchaus eine Herausforderung.
1: Ach, wenn du das schon sagst.
0: Ja.
1: Ich hätte jetzt gesagt, naja, wenn es so ein 10-Meter-Hügel ist, dann wäre das bei mir schon...
0: Nicht ganz ohne.
1: Nicht ganz.
0: Okay.
1: Also 200 erscheint mir ein bisschen wenig, obwohl ich jetzt auch wirklich in Brandenburg nicht wüsste, Richtung Süden.
0: Hm.
1: Also, aber 500 ist auch schon wieder so viel. Du hast zwar für 800, würde ich mal ausschließen,
0: Also
1: glaube ich nicht.
0: Du, aber was soll man in Brandenburg als Berg auch machen, außer zu wachsen?
1: Ich weiß per Zufall, wie hoch der höchste Berg in Schleswig-Holstein ist, weil der einen Skilift hat und der ist 105 Meter hoch.
0: Okay.
1: Also wenn Schleswig-Holstein schon 105 schafft, dann wird Brandenburg doch die 200 mit Lockerheit hinkriegen. Ich sag jetzt mal die 500. Aber ich wüsste nicht wo.
0: Okay, also Micha sagt, der höchste Berg in Brandenburg ist 500 Meter hoch und Micha, diese Antwort ist...
1: Falsch! 200.
0: 200 Meter, exakt, also circa, ich habe gesagt circa, exakt sind es 201,4 Meter. Das ist die Heidehöhe und die liegt wirklich direkt in der Nähe von Hirschfeld, da wo der Jan wohnt eben, der kannst du dir leicht merken. Und ja, das ist die höchste Erhöhung. Also im Vergleich dazu, das höchste Windrad in Brandenburg, 365 Meter, ist also fast doppelt so hoch wie der höchste Berg.
1: Das ist ja Hammer.
0: Oder die höchste Erhebung, muss man ja da besser sagen.
1: Aber wirklich, also was man alles über Deutschland nicht weiß, ne?
0: Siehst du?
1: Nachbarschaft. Also, wenn ich jetzt länger drüber nachdenke, wüsste ich jetzt auch nicht, wo in Brandenburg was noch Höheres sein soll. Ja, die 200, logisch.
0: Ja, da gehen ja heute sogar die Temperaturen darüber hinaus.
1: Ja.
0: Könnte man sagen. Die klettern ganz schön weit nach oben. Also und zumindest dafür, dass wir Ende September haben.
1: Genau, und normalerweise kennt man es ja immer, dass man sagt, ach, je höher man den Berg raufkommt, umso kühler wird es. Heute ist es bei uns hier in Sachsen so, dass es, naja, wir müssen gar nicht von den Bergen reden, sondern dass es einfach schon in den Tälern, da wo ein Fluss vielleicht entlang läuft, wo es ein bisschen niedriger ist, da hat sich die kalte Luft gesammelt, deswegen sind es da Frühtemperaturen so um 7 Grad. Und sobald man ein bisschen höher kommt, das müssen gar nicht so viel Meter sein, sind es dann 10 Grad, 11 Grad, 12 Grad, sowas um den Dreh. Und es wird aber ein sommerlicher Tag. Für uns alle, egal wie man auf der Höhe ist, mit ganz viel Sonnenschein, mit so dünnen Schleierwolken und Temperaturen um 23 Grad. Ganz im Westen Sachsens werden es aber auch so um 25 sogar.
0: Okay, das bleibt morgen auch noch so?
1: Genau, prinzipähnliches Spiel. Okay. Am Donnerstag vielleicht ein Grad weniger, aber das könnte auch noch sogar, je nachdem wie sich es entwickelt, Richtung 25 gehen. Und die etwas niedrigeren Temperaturen wird es dann am Freitag geben, wahrscheinlich so 20, 21 Grad. Aktuelle Tendenz für den Samstag noch sehr weg, also sehr unterschiedlich. Mhm. Eine Modell sagt aber auch nochmal, dass der 24, 25 Grad möglich sein könnte.
0: Micha, dann gibst du jetzt eine Auswahl. Stimmt, du hast verloren.
1: Richtig, verloren.
0: Gib ein Käffchen auf Brandenburg und wir hören dann später nochmal.
1: Machen wir, bis dann.

0: Ja, es ist gleich 10 Minuten vor halb 8. Wunderschönen guten Morgen. Und nach gut 65 Jahren werden ab heute wieder Flugzeuge in Sachsen gebaut. Die deutsche Aircraft nimmt heute ihre neue Endmontagelinie am Flughafen Leipzig-Halle in Betrieb. Gefertigt werden Turboprop-Maschinen, also Propellerflugzeuge mit 40 Sitzen. Und da sind immerhin 250 neue Arbeitsplätze im Anflug. Was heute sonst noch wichtig ist und wichtig wird, das erfahren Sie auch gleich bei uns in den Nachrichten.
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17: Mit Conny Hartmann, guten Morgen. Zum diesjährigen Chemnitzer Stadtradeln stehen nach Ablauf der Nachmeldefrist jetzt die endgültigen Zahlen fest. Unter anderem haben mit fast 4.900 Teilnehmern mehr Leute mitgemacht als je zuvor. Sachsens Staatsregierung hat auf Anfrage der AfD veröffentlicht, dass sie im letzten Jahr rund 4,7 Millionen Euro für 113 sogenannte Beauftragte ausgegeben hat. Darunter sind ein Luft- und Raumfahrtbeauftragter, ein Beauftragter für Kirchen- und Religionsgemeinschaften oder auch ein Beauftragter zur Konfliktlösung am Arbeitsplatz. Die Chemnitzer Bundespolizei hat einen Dieb erwischt, der zuvor im Leipziger Hauptbahnhof mehrere Mitglieder eines Chors beglaut hatte. Allerdings war unter der Beute ein Kopfhörer, der sich orten ließ. So konnte der Täter im Hauptbahnhof unserer Stadt festgenommen werden.
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19: Einen wunderbaren Start in den heutigen Dienstag. Wunderschönes Licht bei uns in Chemnitz. Das ist wirklich Balsam für die Seele. 23 Grad die Höchstwerte, also die Temperaturen auch. Viel Sonnenschein gibt's den ganzen Tag über. Nur ein paar lockere Schleierwolken, die immer mal mitmischen. Morgen der Tag sieht ähnlich aus. Auch da gibt's viel Sonne zum Genießen. 23 Grad die Höchstwerte. Nur ein paar lockere Wolken ab und zu. Uns auf den Straßen, da haben wir momentan noch nichts, was stört. Nur einen kleineren Stau auf der A4 Richtung Erfurt. Zwischen Chemnitz-Gelöser und dem Kreuz Chemnitz. 10 Minuten dauert es hier länger. Und falls Sie noch was entdeckt haben, sagen Sie gerne Bescheid. 03x800 und die 4.
0: Dankeschön, Miri.
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0: Wunderschönen guten Morgen.
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0: Das ist ein bellender Hund und das Herz klingt gesund.
1: Ja, heute ist Weltherztag.
0: Ja,
1: ja, weil gesund und Hund, das reimt sich so schön. Deswegen hat auch Tim das gemacht, ja.
0: So. Ja. Du kriegst doch gleich Pulsschmerz. Was ist denn das? Ja,
1: also du kriegst doch Puls, ja.
0: Das ist doch nicht gut für die Herzgesundheit.
1: Ja, dann Ihnen nochmal ein herzliches Hallo und willkommen hier in der Herzkammer des guten Geschmacks.
0: Ja.
1: Und natürlich auch in der Herzkammer des Erkenntnisgewinns. Es ist ja gleich 7:30. 7:30 wird ja bei uns immer schlau gemacht.
0: Ach, deshalb Geschmack. Ist ja,
1: ja, ja,
0: eine
1: Geschmack.
0: Überleitung.
1: Ja.
0: Heute ist nämlich nicht nur Tag der Herzgesundheit, sondern heute ist auch ein wichtiger Tag, und zwar der Tag gegen Lebensmittelverschwendung. Und damit beschäftigen wir uns gleich mal ein bisschen genauer.
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0: Guten Morgen. Es ist kurz nach 7:30 an diesem Dienstag, 29. September. Und heute ist ganz offiziell der Tag gegen Lebensmittelverschwendung. Und das ist wirklich ein Thema. Und unser Lehrerkind Christine hat sich genau damit mal beschäftigt.
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2: Ja, es ist nach wie vor so. Wir schmeißen zu viel weg. Durchschnittlich 1,4 Kilo Lebensmittel werfen wir in der Woche einfach so in den Müll. Jeder von uns im Schnitt etwa 1,5 Kilo. Im Jahr landen so in Deutschland fast 11 Millionen Tonnen Lebensmittel im Müll. Weltweit werden sogar 19% aller Lebensmittel direkt ungenutzt in die Tonne entsorgt. Deshalb ist heute nicht nur der Tag gegen Lebensmittelverschwendung, es startet auch die Aktionswoche Zu gut für die Tonne. Da wird immer wieder darauf hingewiesen, das Mindesthaltbarkeitsdatum ist kein Wegwerfdatum. Wir können uns auf unsere Sinne verlassen, gucken, riechen, was noch gut ist, kann auch noch gegessen werden. Es gibt auch eine kostenlose Zu gut für die Tonne App mit über 800 Resterezepten. Wer besser plant, wirft nämlich weniger weg. Wer weiß, was fehlt und was noch da ist, kauft nichts Unnützes ein. Und viele Supermärkte haben mittlerweile auch wirklich coole Angebote, die Rettertüten oder auch so reduzierte Sachen mit Ich bin noch gut Aufkleber oder auch immer wieder schön die auch kostenlose Too Good To Go App. Da gibt's lokale Angebote immer ganz in der Nähe und da kann man teilweise richtig tolle Schnäppchen machen.
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0: Dann ist es 7:55 jetzt und wir schauen mal ganz kurz nach draußen.
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3: Auch von mir einen schönen guten Morgen. Kommen Sie gut in den Dienstag. Da kann ja nicht viel schief gehen bei dem Wetter. Es ist traumhaft schön bei uns in Chemnitz. 23 Grad Temperaturen zum Genießen. Viel Sonnenschein gibt's dazu. Und auf den Straßen, da ist alles noch ziemlich ruhig. Da haben wir nur einen Stau auf der A4 Dresden Richtung Erfurt zwischen Chemnitz-Klöser und Kreuz-Chemnitz.
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0: Ach, ist es schön. Und außerdem ist es jetzt 7:50 und das bedeutet, wir kommen jetzt zu unserem Wetterman, zu unserem Herzblatt des deutschen Wetters, Michael Klein, da ist er. Einen schönen guten Morgen, hallo.
1: Morgen, hallo André.
0: Heute am Welttag der Herzgesundheit, wir hatten es ja vorhin schon mal kurz gestriffen, das Thema, oder sag mal gestreift.
1: Ja. Das weiß ich ja. Nie.
0: Bitte
1: also,
0: was?
1: Also mein
0: T-Shirt,
1: mein T-Shirt ist gestriffen.
0: Sehr schön, Micha. Ja, warte mal, gucken, ob wir das nochmal zusammenfassen können. Also du hattest doch vorhin irgendwas mit Herzkammer und Herzflimmern und so weiter. Und
1: das war spontan.
0: Jetzt kannst du nicht mehr. Das habe ich mir gedacht.
1: Das ist, wenn der Leistungsdruck da ist.
0: Ja.
1: Du möchtest blöde Herzgags
0: haben. Ach Mensch, Micha, nee, wir wollen ein bisschen Wissen vermitteln hier. Es sind 8 Dinge, auf die man achten sollte. Ja, 8 Faktoren. Blutdruck, sollst du gucken, dass er nicht zu hoch ist.
1: Ja.
0: Das ist wichtig für die Herzgesundheit. Also entweder Bewegung, gesunde Ernährung oder eben, man kann da ja auch mit Medikamenten was machen. Ja. Cholesterinwerte soll man checken lassen. Also Gewicht, drauf achten, Micha. Ja, wichtig, nicht rauchen. Dann Blutzuckerwerte gucken. Ernährung, haben wir gesagt, ausreichend schlafen und ausreichend Bewegung. Das sind wohl die Punkte, um sich so ein bisschen mit seiner Herzgesundheit, in ein gutes Verhältnis zu setzen.
1: Okay.
0: Ja.
1: 8 Punkte sogar.
0: 8 Punkte.
1: Mein Gott.
0: 8 Punkte.
1: So
0: ja, 8 Punkte, Micha. So, naja. Was hast du jetzt dazu zu sagen? Siehste, da fällt ja nichts mehr ein.
1: Nee, ziemlich blutleer.
0: Ja, absolut. Ja. Dann mach doch aber wenigstens mal schönes Wetter. Ja, und das sieht doch für heute eigentlich ganz gut aus.
1: Das ist mir eine Herzenssache natürlich.
0: Ja,
1: es ist Sommerwetter für Ende September, man kann es gar nicht anders sagen. Bei uns ja noch in gemäßigter Form im Südwesten Deutschlands Temperaturen über 30 Grad, muss man sich mal vorstellen.
0: Das ist für Ende regelrecht warmherzig.
1: Ja, da ist das ist schon und es ist alles Hochdruck, ne? Also da haben wir gerade gesagt, nochmal drauf achten.
0: Ja, absolut. Und das zu einer Zeit, wo es in den Supermärkten schon Lebkuchenherzen gibt.
1: Ja. Das ist eigentlich jetzt ein Unding, weil die schmelzen doch sofort weg bei diesen Temperaturen.
0: Verrückt, ne? Ja.
1: Also, ja, passt auf eure Herzen auf, auch wenn sie aus Lebkuchen sind. Heute auch bei uns ordentlich warm. Oftmals sind es so um 23, 24 Grad. Aber der Westen Sachsens ist noch etwas, was heißt begünstigt. Der bekommt von dieser wärmeren Luft noch ein bisschen mehr ab. Das können dann 25, 26 Grad sein.
0: Sonne kann man für alle. Da kann man sich ja ein bisschen offenherziger anziehen heute.
1: Absolut.
0: Oder? Ja.
1: Ein Herzblatt mal ausführen.
0: Ja, Menschen, genau.
1: Dann ein Eis essen gehen oder ähnliches.
0: Ja, oder sich einfach mal lang hinlegen auf den Herzrasen draußen.
1: Vor allem sollte man sich an diesem Tag nicht hetzen.
0: Herzen darf man sich immer. Okay, bleibt das noch eine Weile so?
1: Das bleibt noch ein bisschen so.
0: Ja.
1: Absolutes Hochdruckwetter auch für die nächsten Tage. Kleine Einschränkungen. Morgen kommt im Westen Deutschlands schon was an Regen, teilweise auch Gewittern an. Und das kommt aber nicht bis zu uns rein. Das heißt, das strifft, wie hast du eben gesagt? Das strifft uns vielleicht so am Rande ein bisschen.
0: Gestriffen, ja. Ja, es wird uns dann gestriffen haben.
1: Genau, aber es bleibt bei uns bis auf so ein paar Tropfen meistens trocken. Die könnte es dann vielleicht mal Richtung Freitag geben, aber ansonsten ist das wirklich einfach nur trockenes Wetter. Morgen ähnliche Temperaturen wie heute, ähnlicher Ablauf. Donnerstag vielleicht 1 Grad weniger. Freitag dann mal etwas mehr Wolken, vielleicht so 20, 21 Grad. Aktuelle Tendenz für den Samstag ist aber, dass es auch schon wieder mit den Temperaturen hochgehen könnte.
0: Okay, alles klar, Micha. Dann würde ich sagen, jetzt erstmal hoch die Tassen. Wir tun was für unsere Herzgesundheit am Weltherztag und gönnen uns ein Käffchen.
1: Sehr, sehr gerne.
0: Lassen.

0: Ja, dann mal einen schönen Dienstagmorgen für Sie. Die US-Regierung hat Deutschlands Anstrengungen zur Erhöhung seiner Verteidigungsausgaben explizit gelobt. Deutschland ist inzwischen ein Musterschüler, wenn es darum geht, irrsinnige Summen für Rüstung auszugeben. Und zwar noch vor allen gesetzten Fristen. Dieser Punkt wurde von Washington nochmal besonders hervorgehoben und eben auch besonders gelobt. Also die astronomischen Summen werden von der deutschen Regierung vorfristig an die amerikanischen Rüstungskonzerne überwiesen. Glückwunsch auch nochmal von uns Steuerzahlern. Und wissen Sie was? Wenn die immer mehr Geld für Waffen und zum Beispiel immer weniger für Bildung ausgeben, dann merkt es irgendwann auch keiner mehr. Was davon abgesehen heute sonst noch wichtig ist und wichtig wird, das erfahren Sie auch gleich bei uns in den Nachrichten.
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12: Mit Conny Hartmann, guten Morgen. Ein gestohlener Kopfhörer hat die Bundespolizei zu einem mutmaßlichen Dieb nach Chemnitz geführt. Frederik Seifert mit den Hintergründen.
13: Der Mann soll zuvor im Leipziger Hauptbahnhof mehrere Mitglieder eines Chors beklaut haben. Die Sänger hatten ihre Sachen während eines Auftritts in einem Nebenraum abgelegt. Auf Bildern einer Überwachungskamera war später zu sehen, wie der Mann den Raum betrat und die Sachen durchsuchte. Sein Pech, einer der gestohlenen Kopfhörer, konnte mit GPS geortet werden. So verfolgte die Polizei den Verdächtigen bis nach Chemnitz und nahm ihn am Hauptbahnhof fest. Die gestohlenen Sachen hatte er noch dabei.
12: Auf Anfrage der AfD hat Sachsens Staatsregierung veröffentlicht, dass sie im letzten Jahr 4,7 Millionen Euro für 113 sogenannte Beauftragte ausgegeben hat. Mit dem Geld wurden auch ein Luft- und Raumfahrtbeauftragter, einer für Kirchen und Religionsgemeinschaften oder einer zur Konfliktlösung am Arbeitsplatz bezahlt. Etwa die Hälfte erledigte diese Aufgabe zusätzlich zum eigentlichen Job. Andere waren eigens dafür eingesetzt. Die Staatsregierung will die Strukturen jetzt überprüfen und Aufgaben stärker bündeln. Zum diesjährigen Chemnitzer Stadtradeln stehen nach Ablauf der Nachmeldefrist jetzt die endgültigen Zahlen fest. Dabei wurden mehrere Rekorde gebrochen. Zum einen waren es mit fast 4.900 Teilnehmern mehr als je zuvor. Gegenüber dem letzten Jahr stieg ihre Zahl um gut ein Drittel. Auch bei den gesammelten Kilometern wurde ein Spitzenwert erreicht. Es waren über 762.000. Damit konnten im Vergleich zum Autofahren 125 Tonnen CO2 eingespart werden. Kurz vor der geplanten Pflegereform liegen Union und SPD weiter über Kreuz. Bundesgesundheitsminister Lindemann fordert Milliarden vom Bund für die Pflegekasse. Die SPD will dagegen auch die private Pflegeversicherung stärker beteiligen. Zoe Tasovali.
14: Wirklich viel Zeit bleibt nicht. Den gesetzlichen Pflegekassen droht bis Jahresende schon ein Minus von 4,4 Milliarden Euro. Lindemann will deshalb schon jetzt am Mittwoch einen Gesetzentwurf ins Kabinett bringen und höhere Beiträge verhindern. Die SPD droht allerdings, das Gesetz zu blockieren, wenn es dabei nur ums Sparen geht. Sie will außerdem die Kosten für Menschen im Pflegeheim begrenzen. Lindemann lehnt das wiederum ab.
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16: Ja, herrlich goldenes Lieblingslicht heute bei uns in Chemnitz und das wird ein traumhaft schöner Tag. Also ich hoffe, Sie haben genügend Zeit, mit den Lieblingskollegen mal ein kleines Päuschen nach draußen zu verlegen. 23 Grad die Höchstwerte, viel Sonnenschein gibt's dazu. Nur ein paar Schleierwolken, die ab und zu mal dabei sind. Morgen der Tag wird auch herrlich sonnig werden. Goldenes Herbstwetter zum Genießen mit Höchstwerten um die 23 Grad. Und auf den Straßen, da haben wir einen Stau auf der A4. Dresden Richtung Erfurt zwischen Chemnitz Ost und dem Kreuz Chemnitz mittlerweile fast eine halbe Stunde mehr. Und einen Blitzer haben wir auch auf der Heinrich-Schütz-Straße stadteinwärts gerade gemeldet worden. Dankeschön. Ansonsten läuft alles störungsfrei.
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18: Konfuzius sagt,

0: ist das Programm, wo die Messlatte schon ziemlich weit oben liegt. Ja, ja. Die Sendung mit Weltniveau. Ja, ich sehe gerade, Lesekompetenz in Deutschland sinkt signifikant. Das heißt, die ersten Experten sprechen schon von einer regelrechten Lesekrise. Und das betrifft ja natürlich nicht nur unser Land. Ja, junge Menschen, das sagen ja auch die aktuellen PISA-Studien, junge Menschen entwickeln immer weniger Lesekompetenz. Und dagegen muss man was tun. Deswegen gibt es bei uns den Buchtipp, die Auslese zum Beispiel. Ja, wir lesen gleich vor.
1: Ja. Wir lesen vor.
0: Na, vorlesen wir vielleicht nicht. Nee.
1: Aber wir haben ein spannendes Buch heute. Und zwar den neuen Roman von Ewald Ahrens, 5678. Und weil du es gerade gesagt hast, PISA-Studie, dieser Ewald Ahrens, also der Autor quasi, ist eigentlich Lehrer. Ist ganz spannend. Und der unterrichtet auch wirklich noch irgendwie in Nürnberg an einem Gymnasium und schreibt nebenbei eben Bücher und auch Theaterstücke. Und 5678, so heißt sein aktueller Roman.
0: Werden wir gleich vorstellen. Und bei der Gelegenheit auch verschenken, also bleiben Sie dran.
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0: Stunde, oder?
1: Kurz nach acht. Einen schönen guten Morgen wünschen wir Ihnen. Und ja, Dienstag, kurz nach acht, heißt bei uns Lesezeit.
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0: Bisschen gegensteuern, ja, gegen die überall diskutierte Lesekrise. Ja, die Menschen, gerade die jungen Menschen, lesen angeblich zu wenig und gibt schon die ersten, die befürchten, das Lesen stirbt komplett aus. Ja, also so früher oder später. Einfach weil die Aufmerksamkeitsspanne auch so kurz wird. Ja, du guckst immer so auf TikTok, so diese kurzen Videos und zack, zack, dort ein Clip, da, Reizüberflutung und so weiter. Wer setzt sich heute noch hin und liest 3 oder 4 Stunden am Stück in einem Buch?
1: Ja, 3 oder 4 Stunden ist ja jetzt vielleicht auch ein bisschen, also ja. Wer hat auch die Zeit, sich 3 oder 4 Stunden mit irgendwas hinzusetzen? Aber ich glaube, es gibt trotzdem noch viele Menschen, die lesen.
0: Das hoffen
1: also
0: wir.
1: Junge Menschen, ältere Menschen, also gelesen wird schon.
0: Ja, gibt ja BookTok und so weiter, ne? Heißt das so?
1: BookTok?
0: BookTok, glaube ich, ne?
1: Das ist doch auch schon wieder sowas Neumodisches. Was ist denn das?
0: BookTok. Naja, wo auf TikTok Bücher empfohlen werden.
1: Ah, okay.
0: BookTok.
1: Nee, ich meinte jetzt so klassisch. So richtig so ein Buch in die Hand nehmen, sich hinsetzen und lesen. Ich glaube, auch das machen noch ganz viele Menschen.
0: Das glaube ich ja auch. Und deswegen doch auf BookTok. Da werden ja Bücher empfohlen, die jungen Menschen dann kaufen und lesen. Richtig, ja, so analog, haptisch, ja, Buch in der Hand.
1: Die jungen Menschen, was die jungen manchmal so wie wieder Opi erzählt, ja, was ist denn?
0: Das wäre doch aber schade, wenn die Kompetenz wirklich
1: leidet. Aber das betrifft ja alle, das betrifft ja nicht nur die, keine Ahnung, Schülerinnen und Schüler, sondern auch, naja, uns alle. Also ich meine, wer nimmt sich denn, wann hast du, also selbst du?
0: Im Sommer.
1: Im Sommer. Im Urlaub. Da kann man sich 3 Stunden hinsetzen. Aber normalerweise, normaler Mensch kann sich doch nicht 3 Stunden am Nachmittag hinsetzen und lesen. Also es klappt vielleicht am Sonntag mal, wenn man Glück
0: Urlaub
1: hat.
0: Urlaub war schön. Ich bin ja irre. Ich habe wirklich im Urlaub, das ist jetzt nicht geflunkert, das ist wirklich wahr. Ich habe wirklich Krieg und Frieden gelesen. Ach, 1200 Seiten. Tollster Krieg und das war toll, das war ein tolles Erlebnis. Wenn du so einen ganzen Tag Zeit hast und so weiter, schön, gemütlich, dort in Malle, im Pool.
1: Wir wollten eigentlich ein Buch vorstellen.
0: Ja, Ewald Arendt heißt der Autor, der hat schon relativ viel geschrieben, ist eigentlich, du hast es vorhin schon gesagt, Gymnasiallehrer in Fürth, in Franken, meine ich Und der schreibt wirklich schöne Bücher und hat jetzt was ganz Neues, 5, 6, 7, 8.
1: Ja, und das ist ein ziemlich schönes Buch. Und zwar geht es da um Anton. Anton ist 60 und hat eigentlich alles erreicht. Ist irgendwie Choreograf am Theater und Stepptänzer. Und eigentlich ist alles schicki. Aber trotzdem stellt er sich so die Frage nach dem Sinn des Lebens. Kommt irgendwie in so eine kleine Krise, die aber eigentlich so ein bisschen handgemacht ist. Und begibt sich dann auf die Reise und sucht nach seiner verflossenen ersten Liebe. Weiß nicht so richtig, was aus der so geworden ist. Und macht sich dann quasi auf den Weg mit Mitte 60. Krempelt alles nochmal um.
0: 60.
1: Anfang 60, Entschuldigung. Ja. Mit Anfang 60 krempelt alles nochmal um und sagt, okay, das gucke ich mir jetzt mal an, das gebe ich mir jetzt mal.
0: Und geht dann nach Irland. Übrigens, ne? Also für alle Irland-Fans ist das auch ein recht schönes Buch und das macht er gemeinsam mit seiner Tochter, die ihm da so ein bisschen auf die Sprünge hilft. Also das ist wirklich sehr schön, so ein bisschen Generationenkonflikt, älter werden etc. Und wir würden das Buch jetzt gerne verschenken. Ewald Arendt 5678. Einfach anrufen, unsere Lese-Hotline.
1: Die ist kostenlos. 08000 78 8000. Das ist die Nummer zum Buch. 08000 78 8000.
0: Viel Spaß beim Lesen.
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0: Oh, Entschuldigung. 8:12. Einen Viva wunderschönen guten Morgen. Es ist ein Dienstagmorgen, Dienstag, der 29. September. Wir kommen zu unserem Chefmeteorologen, zu unserem Better-Wetterman Micha Klein. Guten Morgen, Micha.
1: Guten Morgen, hallo.
0: Und wir haben ein Problem. Oh, Micha, wir haben ein Problem. Nicht Houston, wir haben ein Problem, Micha.
1: Wir haben
0: ein Problem.
1: Haben wir es auf eins reduzieren können?
0: Ja, es ist aber ein ziemlich gewaltiges. Ich meine, ich muss mal ein bisschen einführen, die Glaubwürdigkeit der Medien gerät ja immer mehr unter Druck. Also viele Menschen haben den Eindruck, dass alle immer nur noch dasselbe schreiben oder berichten, ja, als würden die gegenseitig voneinander abschreiben und so weiter und so fort. Und als wäre das noch nicht alles, dann gibt's ja immer wieder Fälle, wo regelrecht Fake News auftauchen. Und das ist bei uns nicht anders. Oh. Ja, der Micha Klein hatte vorhin Bericht, also ich beziehe mich jetzt nicht auf deinen Wetterbericht.
1: Sondern, was habe ich gesagt?
0: Nein, Fake News, Wetterbericht, stimmt doch gar nicht. Die Julia schreibt, wir hatten doch vorhin gesprochen über den höchsten Punkt in Brandenburg.
1: Ja.
0: Über den höchsten Berg.
1: Ja.
0: So. Und da hattest du irgendwie Schleswig-Holstein ins Spiel gebracht.
1: Den Bungsberg, oh Gott, was hab ich falsch gesagt?
0: Hast du Bungsberg gesagt?
1: Ich habe Bungsberg gesagt.
0: Du hast ja wirklich Bungsberg? Weil ich habe jetzt gerade hier eine Nachricht von der Julia bekommen. Guten Morgen, ich als ehemalige Schleswig-Holsteinerin muss jetzt unbedingt den Herrn Klein korrigieren. Die höchste Erhebung von Schleswig-Holstein ist nämlich der Bungsberg. Ach so, und der ist 167,4 Meter hoch.
1: So viel, ich habe 105 Meter gesagt.
0: Und du hast 105 Meter. Ah, also Bungsberg hat's recht, aber ja, du hast 105 Meter gesagt und nicht 167. Dankeschön, liebe Julia. Damit haben wir diesen Fehler hoffentlich korrigiert und konnten hoffentlich ein bisschen Glaubwürdigkeit in die Medienwelt zurückbringen.
1: Mein Gott, dann ist ja Schleswig-Holstein fast so hoch wie Brandenburg,
0: ja,
1: was wir eben gelernt haben.
0: Ja.
1: Das ist 200 Meter der höchste Berg.
0: Und ich bin ja auch ins Fettnäpfchen getappt. Ja, ich habe ja gesagt, Brandenburg, also der Aufhänger war der, falls Sie jetzt gerade das eingeschaltet haben, 365 Meter höchstes Windrad der Welt in Brandenburg fertiggestellt. Und um das mal so ins Verhältnis zu setzen, haben wir über die höchste Erhöhung gesprochen. Oder ja. Erhebung, der höchste Berg in Brandenburg, das war dann so ein kleines Quiz. 200, 500 oder 800 Meter, richtig war 200 Meter.
1: Mhm.
0: Und ich habe gesagt, dass das die Heidehöhe ist. Mit 201,4 Meter. Da, wo mein lieber Freund Jan Schneidewind wohnt, Hirschfeld, ja, dort gleich kennt man, ja, Hirschfeld, ja, gibt's berühmte Musikfestivals und so weiter, tolle Gegend dort. Und das stimmt aber auch nicht.
1: Sondern?
0: Weil der Gipfel der Heidehöhe, der liegt nämlich eigentlich in Sachsen. Ja, also der Berg, also die Erhebung, ja, die liegt schon in Brandenburg, aber der Gipfel, der ist ganz knapp in Sachsen. Das heißt, korrekterweise ist der Kutschenberg der höchste in Brandenburg. Der ist 0,4 Meter kleiner als die Heidehöhe. Sagen wir es aber ganz genau.
1: Oh Gott, wenn man sich um sowas streiten muss, ne?
0: Ja.
1: So, stimmt mir wenigstens das mit dem Windrad? War das ein Windrad oder war es in Wirklichkeit auch nur ein Schornstein oder so?
0: Es war der Fernsehturm in Berlin, der ist ja genauso hoch, 365 Meter. Nein, das stimmt wirklich. Ja, das ist dort fertiggestellt worden. So, jetzt haben wir das aufgeklärt und wie gesagt, hoffentlich wieder ein bisschen Glaubwürdigkeit zurückgewonnen.
1: Ja.
0: Und Dankeschön, liebe Julia, fürs Korrigieren. Micha, wie hoch klettern denn heute die Temperaturen?
1: Uiuiuiui, ich frage mich gar nicht mehr. Aber mit dem Büchse, das ist ja wirklich, also ich habe das falsch abgespeichert. Danke, Jutta. Temperaturmäßig geht's ordentlich hoch. Hm? Wir werden es ein bisschen unterschiedlich warm bekommen hier bei uns im Freistaat. Der Westen bekommt mehr von der wärmeren Luft ab. Muss ja fast sagen, heiße Luft ist es im Westen Deutschlands mit 30 Grad. Bei uns Gott sei Dank nicht ganz so heiß. Aber 25, 26 Grad sind im Westen Sachsens möglich. Richtung Osten sind es so 23, 22 Grad. Fühlt sich aber nach Sommer an. Es gibt nämlich, ja, viel Sonne, teilweise aber eingetrübt durch diese hohen Wolkenfelder. Aber alles in allem eben ein trockener Tag und damit fühlt es sich ein bisschen nach Sommer an.
0: Und es bleibt ja noch ein bisschen so.
1: Genau, morgen im Prinzip genauso. Donnerstag vielleicht ein Grad weniger, aber es kann auch wieder so auf Richtung 25 Grad gehen. Und am Freitag kommen auch bei uns nochmal dickere Wolken an. Regen ist noch nicht klar. Das wird sich wahrscheinlich im Westen austoben, sodass vielleicht bei uns ein paar Tropfen ankommen. Aber wie gesagt, kann ich noch nicht genau sagen. Und dann am Wochenende, nach dem jetzigen Stand, vielleicht sogar am Samstag nochmal deutlich wärmer wieder. Also der Sommer ist noch nicht vorbei.
0: Ja, siehste, Micha. Dann heben wir jetzt unsere Tassen. Wir erheben unsere Tassen auf die höchsten Erhebungen in Schleswig-Holstein.
1: Oh ja,
0: und
1: da erhebe ich mich für. Ja.
0: Und wir hören dann später nochmal, ja?
1: Machen wir bis dann.

0: Das ist gleich 8:50. Guten Morgen allerseits. Sachsen könnte das erste Bundesland werden, in dem das Rebhuhn ausstirbt. Wie sagt man eigentlich? Rebhuhn oder Rebhuhn? Ja. Jedenfalls haben davor Ornithologen, Wissenschaftler und Naturschützer auf einer Tagung des NABU Sachsen gewarnt. Demnach ist der Bestand des Reb- oder Rebhuhns um mehr als 90% zurückgegangen in Sachsen. Im Raum Chemnitz zum Beispiel gilt das Rebhuhn schon seit einigen Jahren als ausgestorben. Das ist ja wirklich sehr schade. Aber es gibt auch gute Nachrichten und die fassen wir gleich mal für Sie zusammen. Also bleiben Sie dran. Guten Morgen allerseits.
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9: Mit Conny Hartmann, guten Morgen. Die Chemnitzer Bundespolizei hat einen Dieb erwischt, der zuvor im Leipziger Hauptbahnhof mehrere Mitglieder eines Chors beklaut hatte. Allerdings war unter der Beute ein Kopfhörer, der sich orten ließ. So konnte der Täter im Hauptbahnhof unserer Stadt festgenommen werden. Der Chemnitzer Friedhof und das kommunale Bestattungshaus haben im letzten Jahr einen Gewinn von rund 300.000 Euro erwirtschaftet. Das Geld soll im Eigenbetrieb bleiben und für Arbeiten an Gebäuden und Technik genutzt werden. Sachsen will dem Fachkräftemangel auch mit Zuzügen qualifizierter Ägypter begegnen. Im November reist eine Delegation des Wirtschaftsministeriums nach Kairo, um Projekte und Bildungspartnerschaften zu vereinbaren. Ein Porsche-Fahrer ist auf einer französischen Autobahn mit 312 km/h geblitzt worden. Ihm drohen jetzt 3 Monate Haft und eine Geldstrafe in Höhe von 3.700 Euro.
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11: 23 Grad die Höchstwerte, viel Sonnenschein gibt's dazu. Nur ein paar Schleierwolken, die ab und zu mal dabei sind. Morgen der Tag wird auch herrlich sonnig werden. Goldenes Herbstwetter zum Genießen mit Höchstwerten um die 23 Grad. Und auf die Straßen gucken wir natürlich auch noch fix für Sie. Da haben wir leider einen Stau auf der A4 Dresden Richtung Erfurt zwischen Chemnitz-Ost und dem Kreuz Chemnitz. Über eine halbe Stunde mittlerweile anstehend. Dort ist ein Fahrzeug in der Baustelle liegen geblieben und geblitzt wird auf der Heinrich-Schütz-Straße stadteinwärts. Und falls Sie noch irgendwas anderes haben oder irgendwas ergänzen möchten, können Sie gerne tun. Am besten telefonisch 03 mal 800 und die 4. Gute Fahrt.
0: Dankeschön, Miri.
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0: Das ist ja auch okay. Wollen wir über die Klappe halten? Nee, pass auf, wir können ja schon mal Bescheid sagen, dass wir auch in dieser Woche weitermachen mit unserer Schulstunde. Das heißt, wir kommen in die Klassen, bringen Geld für die Klassenkasse mit.
14: Ja, es geht um 500 Euro. Also, ihr könnt euch ganz einfach anmelden bei uns auf der Website. Wie es alles genau funktioniert, reden wir gleich mal drüber.
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0: Ella. Brauchen wir heute definitiv nicht. Den Regenschirm. Den Umbrella. Nein, heute nicht. 8.32 Uhr. 2:02 jetzt. Guten Morgen.
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0: So, wir kommen zu euch an die Schule, in die Klasse, bringen 500 Euro für die Klassenkasse mit, aber machen natürlich nicht nur Quatsch, um Gottes Willen, nein, wir würden auch eine Vertretungsstunde geben. Wir hatten ja vorhin schon das Thema Lesekompetenz, dann Medienkompetenz und da sind wir schon beim Punkt, weil Christine kommt nicht alleine, bringt noch wirklich einen Experten mit.
3: Genau.
0: Und dann
3: soll das schon wieder heißen?
0: Nein, du könntest das natürlich, du bist unser Lehrerkind, du könntest das natürlich auch alleine, du bist ja die intellektuelle Stütze der Sendung, aber du bringst trotzdem noch Verstärkung mit und dann könnt ihr euch, falls ihr euch für Medienkompetenz entscheiden solltet, es gibt ja noch die alternative Sportunterricht, aber falls ihr euch für Medienkompetenz entscheidet, dann bringst du noch jemanden mit.
3: Genau, den Florian Buschmann von den Offline-Helden. Ja. Und das ist eine ganz tolle Initiative, die auch wirklich bundesweit unterwegs sind und sich eben um das Thema Medienkompetenz kümmern. Wie viel Internet, Social Media so rumdatteln, wie viel ist gut für die Kinder, was ist auch das Coole dran, weil es sind ja auch viele Chancen, aber wo sind auch die Risiken, wo muss man aufpassen? Es ist ja jetzt zum Beispiel schon so, aktuelle Studie hat der Florian das letzte Mal erzählt, dass 10% aller Kinder, wenn die in der Schule irgendwie geärgert werden oder Probleme haben, fragen die ChatGPT mittlerweile schon. Also gehen nicht nach Hause und reden mit ihren Eltern oder keine Ahnung, reden mit den Kumpels, sondern wenden sich an die künstliche Intelligenz. Und da muss man natürlich auch ein bisschen aufpassen, weil da wird ja auch viel Schindluder getrieben und das wollen wir mal so ein bisschen beleuchten. In einer Doppelstunde, da kann man natürlich jetzt nicht das Rad neu erfinden, aber das ist wirklich ziemlich spannend und der Florian war selber auch mal wirklich abhängig vom Zocken am Computer und hat sich da selber rausgearbeitet und kriegt deshalb die Kinder auch. Also kann das quasi aus seinem Blickwinkel total toll erzählen, wie er das damals erlebt hat. Der war zum Schluss 16 Stunden am Tag am Handy und am Computer. Also quasi wirklich irre. Und da sind die Kinder schon nochmal ziemlich beeindruckt. Also es ist ein tolles Projekt. Medienkompetenz, könntet ihr euch dafür entscheiden?
0: Davon kann man nicht genug haben.
3: Ja.
0: Von Bewegung auch nicht.
3: Ja,
0: kommt auch in vielen Schulen zu kurz einfach. Ja. Nicht, weil die Lehrer das nicht wollen oder so, sondern weil einfach von den Kapazitäten her da Schwierigkeiten bestehen. Deswegen haben wir uns überlegt, machen wir eine Schulstunde. Eine Doppelstunde. Kleine Challenge. So oder so. Ihr könnt euch also anmelden bei uns im Netz. Entweder Medienkompetenz, entweder Sportstunde und wir bringen 500 Euro für die Klassenkasse mit.
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0: 8 nach 8:30 jetzt.
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3: Einen wunderbaren Start in den heutigen Dienstag. Ein wunderschöner Herbsttag bei uns in Chemnitz mit Höchstwerten um die 23 Grad. Und auf den Straßen haben wir einen Stau auf der A4 in Richtung Erfurt zwischen Chemnitz Ost und dem Kreuz Chemnitz über eine halbe Stunde länger. Und geblitzt wird auf der Heinrich-Schütz-Straße stadteinwärts. Danke fürs Melden. Gute Fahrt. Einen schönen Tag.
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0: singende Adler-Uhr, Eagle-Eye Cherry, um 8.41 Uhr, 11 Minuten nach 9:30. Einen schönen guten Morgen nochmal und herzlich willkommen auch nochmal unserem Chefmeteorologen Michael Klein.
1: Guten Morgen.
0: Der jetzt in der Leitung ist an diesem wunderschönen Dienstag Ende September. Nochmal richtig Sonne tanken. Ich meine, was anderes kann man sich bei den Spritpreisen im Moment sowieso nicht leisten.
1: Korrekt.
0: Ja, also geht Sonne tanken und macht das Beste aus diesem Tag, der wirklich gut aussieht.
1: Ja, der wirklich gut aussieht. Ja, ja, und im Moment lachen alle E-Autofahrer sich ins Fäustchen, ne? Bei diesen Benzinpreisen. Vielleicht kommt die Revolution dann von daher, vom Portemonnaie. Die Sonne ist natürlich auch gut für die Stromproduktion. Wind wäre wahrscheinlich noch besser. Der Wind ist relativ ruhig, weil wir das Hochdruckgebiet haben. Und für alle von uns gibt es eben heute nochmal einen sonnigen Tag. Allerdings so ein bisschen eingegraut, oftmals durch so dünne, hohe Schleierwolken. Nichtsdestotrotz hohe Temperaturen. Es ist sehr warme Luft, die aus Afrika über Spanien, Frankreich zu uns gekommen ist, und das reicht im Westen Sachsens für sommerliche Temperaturen über 25 Grad am Nachmittag. Richtung Osten ein bisschen niedriger, da sind es eher so 23, 24 Grad.
0: Okay, wenn alles teurer wird, Michael, dann muss man einfach mehr Geld verdienen.
1: Das ist richtig, genau.
0: Ich sehe gerade, Boeing schreibt gerade einen spannenden Job aus. Ja, Boeing, ja, der Flugzeugbauer.
1: Ja.
0: Also vielleicht, ich hole mal ganz kurz aus. Hast du den Moment? Komm, zwei
1: sehr,
0: Sekunden.
1: Sehr gerne.
0: Es werden ab heute in Sachsen wieder Flugzeuge gebaut. Und zwar nach 65 Jahren, die deutsche Aircraft, die nimmt ihre Montagehalle also am Flughafen Leipzig-Halle in Betrieb, also die Montagelinie. Und dort werden Turboprop-Maschinen hergestellt. Propellerflugzeuge. Ja, das ist toll. 250 neue Arbeitsplätze, wunderbar. Und ich hoffe, dass sie da auch fehlerfrei durchkommen, weil bei Boeing sieht es ja nicht so gut aus. Sie haben ja wirklich so eine verlorene Türen, was da alles passiert ist und so weiter. Jetzt haben sie wirklich extreme Softwareprobleme. Ja, oh. Da fällt wohl irgendwie das Navi aus, was auch blöd ist irgendwie, ne? 10.000 Meter Höhe, wenn du nicht mehr weißt, wohin.
1: Dann bist du plötzlich in der Einbahnstraße.
0: Ja, eben.
1: Blöd.
0: Ja, blöd. So, und pass auf, jetzt ist jüngst ist diese Meldung aufgeploppt, ich glaube so vor 2-3 Tagen, und jetzt steht wirklich die Stelle des Software-Chief-Architekts auf der Website.
1: Aha.
0: Kannst du werden, also Software, also vielleicht fühlt sich jetzt irgendein Software-Ingenieur angesprochen. Vergütung 338.000 US-Dollar plus Boeing-Aktien.
1: Ah,
0: so,
1: ja.
0: Das wäre doch was für dich. Du kannst wieder auch ein bisschen aus.
1: Ja, ich kann jetzt hier vielleicht so ein bisschen, ja, weiß ich nicht. Was muss man dafür also mitbringen? Steht da irgendwas? Nee, ne? KI. Man muss KI benutzen.
0: Man muss mit KI umgehen können.
1: Ja.
0: Okay. Dann kannst du auch noch was anderes tanken, außer Sonne, wenn du den Job kriegst.
1: So. Kerosin.
0: Micha, wie geht's weiter mit dem Wetter? Schön, oder?
1: Ruhig und schön. Ja, Hochdruckwetter weiterhin. Das zieht sich auch im Großen und Ganzen durch die nächsten Tage und wahrscheinlich auch sogar durch die nächste Woche. Kleine, ja, Störung, wie man dann so schön sagt. Es ist nur ein kleiner Tiefausläufer, der den Westen Deutschlands morgen schon erreicht und Donnerstag, Freitag dann teilweise mal für Regen sorgt. Das kommt bei uns wahrscheinlich nur sehr, sehr abgeschwächt am Freitag mal an, mit dickeren Wolken, vielleicht irgendwo mal ein paar Regentropfen und dann auch etwas niedrigeren Temperaturen. Deswegen morgen nochmal ähnlich wie heute. Donnerstag vielleicht 1 Grad weniger, aber auch sommerliches Wetter. Freitag dann der Tag mit den dickeren Wolken und vielleicht den 3-4 Regentropfen. Und am Samstag wird es wahrscheinlich schon wieder trocken weitergehen und auch wieder ein bisschen wärmer.
0: Das ist doch wunderbar.
1: Ja.
0: Darauf jetzt noch eins.
1: Käffchen, bitte.
0: Los.

0: 12:09. Morgen. Ja, es gibt steigende Ausbildungszahlen bei den Gesundheitsberufen, aber es reicht nicht. Ja, der Bedarf an Pflegekräften wird in den nächsten 3 Jahren noch steigen. Und zwar werden mindestens 21.000 zusätzliche Stellen benötigt, allein im Pflegebereich. Was heute sonst noch wichtig ist und wichtig wird, das erfahren Sie auch gleich bei uns in den Nachrichten.
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9: Mit Conny Hartmann. Guten Morgen. Der Chemnitzer Friedhofs- und Bestattungsbetrieb hat letztes Jahr mit einem Plus von rund 300.000 Euro abgeschlossen. Mehr dazu von Tina Wojnowski.
10: Allein der Friedhof hat 285.000 Euro zu diesem Ergebnis beigesteuert. Der Rest kommt vom kommunalen Bestattungshaus, das Begräbnisse organisiert. Dagegen schrieb das Krematorium rund 27.000 Euro Minus. Der Gewinn fließt nicht in den Haushalt der Stadt, sondern bleibt im Eigenbetrieb.
9: Sachsen will Fachkräfte aus Ägypten in den Freistaat holen. In der ägyptischen Botschaft in Berlin wurde dazu gestern eine Absichtserklärung unterzeichnet. Ziel sei es, qualifizierten Arbeits- und Fachkräften aus dem afrikanischen Land einen leichten und verlässlichen Weg nach Sachsen zu ebnen. In den nächsten 10 Jahren schrumpft in Sachsen die Zahl der Menschen im erwerbsfähigen Alter jährlich um bis zu 15.000 Personen. Die Chemnitzer Bundespolizei hat einen Dieb erwischt, der zuvor im Leipziger Hauptbahnhof mehrere Mitglieder eines Chors beklaut hatte. Die hatten ihre Sachen während eines Auftritts in einem Nebenraum abgelegt. Überwachungskameras zeigten später, wie ein Mann in den Raum marschierte und die Sachen durchsuchte. Sein Pech? Ein gestohlener Kopfhörer hatte eine GPS-Ortsfunktion. Damit konnte der Dieb bis nach Chemnitz verfolgt und nahe dem Hauptbahnhof geschnappt werden. Die Beute hatte er noch bei sich. Immer mehr Elektroautos sind bei uns auf den Straßen unterwegs und mehrere große Betreiber melden, dass ihre öffentlichen Ladesäulen stärker genutzt werden als noch vor einem Jahr. Eng wird es trotzdem meist nicht, denn gleichzeitig belegt ist nur ein kleiner Teil der Ladepunkte. Thomas Pleskin berichtet.
11: Für E-Autofahrer heißt das, an öffentlichen Säulen ist zwar mehr los, aber freie Plätze gibt es in der Regel noch genug. Vattenfall und EWE melden seit Jahresbeginn deutlich mehr geladenen Strom. Auch ENBW, E.ON und Aral sehen eine steigende Nutzung. Als Gründe nennen die Betreiber vor allem mehr Elektroautos auf den Straßen und die hohen Kraftstoffpreise.
9: Der Deutsche Pflegerat hat die schwarz-rote Koalition aufgefordert, die Pläne für eine Pflegereform umfassend zu überarbeiten. Besonders kritisch seien die höheren Hürden beim Zugang zu Pflegegraden, sagte Verbandspräsidentin Vogler.
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13: Einen wunderbaren Dienstag. Ja, Wetter zum Genießen bei uns in Chemnitz. Die Temperaturen gehen auf 23 Grad rauf. Es gibt viel Sonnenschein, nur durchzogen von ein paar Schleierwolken ab und zu. Morgen der Tag wird nochmal genauso schön. Auch da viel Sonnenschein und bis zu 23 Grad. Und auf den Straßen haben wir einen Stau auf der A4. Dresden Richtung Erfurt zwischen Chemnitz Ost und dem Kreuz Chemnitz. Über eine halbe Stunde dauert es hier länger. Grund ist ein liegen gebliebenes Auto in der Baustelle, ungünstig und geblitzt wird auf der Heinrich-Schütz-Straße statt einwärts. Und falls Sie noch was entdeckt haben, sagen Sie gerne Bescheid. 03x800 und die 4 ist die Nummer. Gute Fahrt.
0: Ja, danke schön, Miri.
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0: Guten Morgen allerseits.
16: Dann wollen wir mal tief einatmen und ausatmen.
17: Ah. Wie klingt mein Herz?
16: Sehr rhythmisch.
17: Rhythmisch?
16: Herrlich, wunderbar. Dein Herz klopft im Takt und das klingt wie Musik in meinen
0: Ohren. Ja, herrlich. Heute ist nämlich Weltherztag und deswegen ein besonders herzliches Willkommen hier bei uns. Schön, dass Sie mit uns in diesen Dienstag starten.
18: Ja, achten Sie bitte auf Ihre Herzgesundheit.
0: Unbedingt.
18: Ne? Nicht aufregen. Ja. Alles, was so einen angrummelt, einfach mal wegschieben und tief durchatmen.
0: Also, ganz entspannt geht's rein in den Dienstag. Kurz vor 9 jetzt.
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1: Ja, und die gehören heute mal unseren Jungs, die bei der Handwerker-Weltmeisterschaft in Shanghai, Sachsen, richtig stark vertreten haben. Vielleicht haben sie es mitgekriegt, die Chemnitzer Landschaftsgärtner Lennart Weizmann und Marc-Aurel Spalleck holten Silber. Anlagenmechaniker Lars Wagner aus Öderan bekam eine Exzellenzmedaille. Nur Bäcker Tobias Miklosch musste der Konkurrenz diesmal den Vortritt lassen. Trotzdem Hut ab, unser Handwerk kann Weltklasse. Mit Können, Köpfchen und ohne KI.
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1: Ich bin Carsten Koliski. Am Wochenende wurde im Fahrzeugmuseum an der Zwickauer Straße eine neue Sonderausstellung eröffnet, die sich zunächst mal nicht direkt mit Autos oder Motorrädern beschäftigt, sondern mit Fotografie. Da wollte ich von Kathi Eichholz vom Museum mal wissen, wie das zusammenpasst.
2: Mit unseren Sonderausstellungen schauen wir auch immer mal in andere Themengebiete rein. Und natürlich war auch immer Fahrzeuge, sobald es sie gab, ein Thema bei der Fotografie, beim Film. Das fängt schon an, dass der erste wichtige Fotograf von Chemnitz, der Clemens Seber, ein Tricycle benutzt hat, also ein Dreirad, wo er seine Kamera oben installiert hat. Das geht weiter dann eben über den Nagetusch-Anhänger, der umgebaut wurde zur Dunkelkammer, bis hin zum Sachsenring P240, aus dem zum Beispiel die Friedensfahrte übertragen wurde.
1: Neben diesen besonderen Fahrzeugen werden über 50 historische Kameras sowie zahlreiche Bild- und Videoaufnahmen aus den letzten 200 Jahren gezeigt. Besucht werden kann die Sonderausstellung bis April täglich, außer montags.
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0: Guten Morgen. Euch und Ihnen am Radio. Schönen guten Morgen auch unserem Chefmeteorologen Michael Klein.
1: Guten Morgen.
0: Unser Better Weather Man um kurz vor 9:45. Und Michael, ich weiß gar nicht, ob wir es in dieser Woche schon erwähnt hatten. Wir sind ja Privatradio.
1: Ist das jetzt so?
0: Ja, es ist so. Wir kriegen ja nichts. Ja, wir kriegen ja keine Gebühren und gar nichts. Es geht wirklich alles nur über Reklame und es wird ja alles teurer.
1: Ach, ist das auch diese Woche?
0: Rechne mal deinen Kaffeekonsum zusammen, was alleine dein Kaffee kostet.
1: Ja, das Wasser da drin alleine schon.
0: Ja, eben. Und deswegen wirklich, wir spielen alles, was wir da so brauchen, nur über Reklame ein. Und es ist ja bei uns im Radio nicht anders als beim Dachdecker. Was du bis Dienstag nicht rein hast, das kriegst du die ganze Woche nicht mehr rein.
1: Ja.
0: Deswegen würde ich sagen, jetzt ganz kurz. Könntest du vielleicht.
1: Und hier sind so einige Schindeln lose bei den Beteiligten.
0: Das ist ja ganz schöner Dachschaden zum Teil. Könntest du bitte?
1: Ja, gerne, sehr gerne. Ja. Jetzt nur ein Spot.
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0: Ja, und
1: jetzt haben wir es drin, oder?
0: Jetzt haben wir es rein. Ja, jetzt kommt unser Sonnenschein. Guck mal, das reimt sich sogar, ja. Unser Michael Klein. Sonne tanken, hat man vorhin schon gesagt, ja, weil ja alles teurer wird. Phase. Ja, muss man jetzt sowieso warten, noch 3 Tage, wenn man kann. Weil am Donnerstag kommt ja dann der Tankrabatt. Mal gucken, was sich da dann so wirklich tut an den Zapfsäulen. Ist Donnerstag der erste, oder? Ja.
1: Donnerstag ist der erste.
0: Richtig, genau. Ja. Ja, und bis dahin, das war auch unser Rat, den wir vorhin schon gegeben haben. Einfach ein bisschen Sonne tanken und das können wir heute auch wieder.
1: Ja. Vielleicht mit dem Rad fahren.
0: Oder so.
1: Mhm. Das ist dann auch gut wegen der Wärme für den Fahrtwind.
0: Und der Herzgesundheit. Heute ist Weltherztag. Ja.
1: Ach, Mensch,
0: öfter mal das Auto stehen lassen, mit dem Rad zur Arbeit zum Beispiel.
1: Ach, das ist ja, da ist ja alles zusammengekommen und ideal. Und das Wetter passt auch mit dazu. Mhm. Ja, es ist, es könnte zu dieser Jahreszeit ja auch stürmen, regnen und so weiter. Und ehrlich gesagt wäre das eigentlich fast das bessere Wetter, das wir gebrauchen könnten, nämlich für die Feuchtigkeit, für die Böden. Es ist viel zu trocken weiterhin, aber für draußen Fahrradfahren, alles andere machen, super. Also es ist Sommerwetter mit Temperaturen um 25 Grad im Westen Sachsens. Richtung Osten sind so 22, 23 Grad. Sonne gibt's für uns alle und das oftmals durch so einen kleinen, dünnen Wolkenschleier. Gerade heute früh punktuell gibt's auch noch etwas Nebel und ein paar dickere Wolkenfelder. Das löst sich alles auf und dann ist es wirklich der gefühlte Sommer, teilweise Hochsommertag.
0: Mhm. Und es bleibt nur 1-2 Tage so.
1: Genau, morgen, übermorgen im Prinzip genau ähnliches Spiel. Temperaturen, die bis zu 25 Grad vor allem wieder im Westen erreichen können. Und damit meine ich den Westen Sachsens. Im Westen Deutschlands, im Südwesten ja teilweise 30 Grad. Es ist wahnsinnig. Und am Freitag, da kommt mal etwas kühlere Luft zu uns. Und mit kühler meine ich dann mal so knappe 20 Grad mit dickeren Wolken. Vielleicht irgendwo mal ein Regentropfen. Aber das ist auch nur der wirklich sprichwörtliche Tropfen auf den heißen Stein. Denn ab Samstag sieht alles wieder komplett trocken aus und dann kann es wieder auch sonniger und freundlicher werden.
0: Okay, also der Sommer ist noch nicht vorbei, Micha.
1: Nein.
0: Und wir gönnen uns jetzt noch eins, weil du gerade von Trockenheit gesprochen hast.
1: Auf jeden Fall, viel trinken.
0: Schönes Käffchen.
2: Das. Jo.

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12: Mit Conny Hartmann. Guten Morgen. Rekord beim Chemnitzer Stadtradeln. Fast 4.900 Menschen haben dieses Jahr mitgemacht. Im mitteldeutschen Einzelhandel gibt es einen Tarifabschluss. Rückwirkend zum 1. September steigen die Löhne um 3%. Im Juni kommenden Jahres kommen weitere 2% dazu. 4,7 Millionen Euro hat der Freistaat im letzten Jahr für 113 sogenannte Beauftragte ausgegeben. Das hat Sachsens Staatsregierung auf Anfrage der AfD mitgeteilt. Beauftragte gibt es unter anderem für Luft- und Raumfahrt oder auch Konfliktlösungen am Arbeitsplatz. Die Strukturen sollen jetzt überprüft werden. Das Tech-Unternehmen OpenAI veröffentlicht sein neues KI-Modell wegen Sicherheitsbedenken erstmal nicht. Es habe in Tests seine Nutzer nicht immer ehrlich darüber informiert, welche Aktionen es unternommen hat, sagte ein Unternehmensmanager dem Wall Street Journal.
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14: Einen wunderbaren Dienstag. Ja, Wetter zum Genießen bei uns in Chemnitz. Die Temperaturen gehen auf 23 Grad rauf. Es gibt viel Sonnenschein, nur durchzogen von ein paar Schleierwolken ab und zu. Morgen der Tag wird nochmal genauso schön. Auch da viel Sonnenschein und bis zu 23 Grad. Und auf den Straßen haben wir einen Stau auf der A4. Dresden Richtung Erfurt zwischen Chemnitz Ost und dem Kreuz Chemnitz. Über eine halbe Stunde dauert es hier länger. Grund ist ein liegen gebliebenes Auto in der Baustelle, ungünstig und geblitzt. Wird auf der Heinrich-Schütz-Straße stadteinwärts. Und falls Sie noch was entdeckt haben, sagen Sie gerne Bescheid. 03x800 und die 4 ist die Nummer. Gute Fahrt.
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1: Eins der Konzerthighlights dieser Woche ist in unserer Stadthalle zu erleben. Mike Oldfields Tubular Bells, das Erfolgsalbum, das es dann noch in der Version 2 und 3 gab. Weltruhm erlangte es ja unter anderem durch die Titelmusik des Horrorfilms Der Exorzist. Ein Best-of dieser drei Alben ist heute ab 20 Uhr zu hören. Wie gesagt, in der Stadthalle. Einlass ist bereits ab 19 Uhr.
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1: Wir sagen heute zum Weltherztag ein besonders herzliches Willkommen. Weltherztag, natürlich ein Thema, das uns zu Herzen gehen sollte. Ja, ein bisschen besser auf uns aufzupassen und vielleicht mal ein bisschen joggen zu gehen heute. Auf die Herzgesundheit achten, gesund ernähren, nicht so viele Sorgen machen. Take it easy, altes Haus. Mach dir nichts draus und schlaf dich erstmal richtig aus. Bleib zu Hause. Morgenstund hat Gold im Mund, doch damit siehst du auch nicht besser aus. Naja. Ja.
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1: Weiß jetzt gar nicht, wie ich drauf gekommen bin. Alter Truckstop-Song. Take it easy, ja. Das geht doch ein bisschen zu Herzen hier, ne? Micha, findest du auch?
3: Das ist auch so schön im Rhythmus.
1: Ja. Heute ist nämlich Weltherztag. Man kann es gar nicht oft genug sagen.
3: Ja.
1: Und deswegen jetzt nochmal.
3: Kann man also dem Radiomoderator sagen, einfach mal die Klappe halten.
1: Ja, die Herzklappe. Ja. Sie merken schon, da kommt
3: hier
1: doch um die
3: Ecke. Die Hofkammer des deutschen Humors.
1: Ja, genau. So ist es. Ja, der Mann, der jeden Morgen mit einem Kasper geduscht hat und jetzt frisch geduscht bei uns ist, unser Chefmeteorologe Michael Klein.
3: Das Flimmern des deutschen Radios. Ja.
1: Hast du noch mehr?
3: Nee, für spontan nicht. Ich müsste mir das aufschreiben.
1: Das geht bei ihm wirklich Schlag auf Schlag.
3: Am Puls des Witzes.
1: Ja, Micha.
4: Eine Stunde später.
1: Warte mal, mal gucken, ob wir das nochmal zusammenfassen können. Also du hattest doch vorhin irgendwas mit Herzkammer und Herzflimmern und so weiter. Und
3: das war spontan.
1: Jetzt kannst du nicht mehr. Das habe ich mir gedacht.
3: Das ist, wenn der Leistungsdruck da ist.
1: Ja, da fällt ja nichts mehr ein.
3: Nee, ziemlich blutleer.
1: Ja, absolut. Ja. Dann mach doch aber wenigstens mal schönes Wetter. Das sieht doch für heute eigentlich ganz gut aus.
3: Das ist mir eine Herzenssache natürlich. Ja, es ist Sommerwetter für Ende September. Man kann es gar nicht anders sagen. Bei uns ja noch in gemäßigter Form im Südwesten Deutschlands Temperaturen über 30 Grad, muss man sich mal vorstellen.
1: Das ist ja regelrecht warmherzig.
3: Ja, und es ist alles Hochdruck, ne? Also da hat man gerade gesagt, soll man drauf achten.
1: Ja, absolut. Und das zu einer Zeit, wo es in den Supermärkten schon Lebkuchenherzen gibt.
3: Eigentlich jetzt ein Unding, weil die schmelzen doch sofort weg bei diesen Temperaturen. Ne? Passt auf eure Herzen auf, auch wenn sie aus Lebkuchen sind. Heute ordentlich warm, das können dann 25, 26 Grad sein.
1: Da kann man sich ja ein bisschen offenherziger anziehen heute.
3: Absolut.
1: Oder? Ja.
3: Ein Herzblatt mal ausführen.
1: Ja, Menschens, genau. Oder sich einfach mal hinlegen auf den Herzrasen draußen.
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4: Martin Garrix und Ed Sheeran. Repeat it.

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10: Mit Conny Hartmann. Guten Tag. Zum diesjährigen Chemnitzer Stadtrat stehen nach Ablauf der Nachmeldefrist jetzt die endgültigen Zahlen fest. Carsten Kuliski mit den Einzelheiten.
11: Bei der Aktion sollten die Chemnitzer 3 Wochen lang so oft wie möglich vom Auto aufs Rad umsteigen. Dabei wurden gleich mehrere Rekorde gebrochen. Zum einen waren es mit fast 4.900 Teilnehmern mehr als je zuvor. Damit stieg ihre Zahl um gut ein Drittel gegenüber dem letzten Jahr. Auch bei den geradelten Kilometern wurde ein Spitzenwert erreicht. Es waren über 762.000, ein Plus von 8%. Damit konnten im Vergleich zum Autofahren 125 Tonnen CO2 eingespart werden.
10: Rund 300.000 Euro Überschuss meldet der Chemnitzer Friedhofs- und Bestattungsbetrieb für das vergangene Jahr. Etwa 285.000 Euro davon stammen aus dem städtischen Friedhofsbereich mit Grabstätten und Anlagen. Das kommunale Bestattungshaus, das Beisetzungen anbietet und organisiert, steuert den Rest bei. Das Krematorium machte dagegen rund 27.000 Euro Verlust. Nach über 65 Jahren kehrt der Flugzeugbau nach Sachsen zurück. Die Firma Deutsche Aircraft eröffnet am Flughafen Leipzig-Halle heute ihre neue

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2: Ja, Sonne im Gesicht, buntes Laub unter den Füßen. Hallo goldener Herbst, kann ich nur sagen. Wunderschönes Wetter, viel Sonnenschein, nur ein paar lockere Schleierwolken, die ab und zu mal mitmischen. Die Temperaturen bleiben über 20 Grad. Morgen übrigens auch. Auch da können wir viel Sonnenschein genießen. Und auf den Straßen haben wir einen Stau auf der A4 Richtung Erfurt zwischen Chemnitz Ost und dem Kreuz Chemnitz. Mittlerweile eine Dreiviertelstunde länger hier. Anstehen ist auch auf der A72 in Richtung Hof angesagt zwischen Chemnitz Süd und Stolberg Nord. Und geblitzt wird auf der Heinrich-Schütz-Straße stadteinwärts, hat der Wolfgang gerade nochmal bestätigt. Dankeschön. Und Ihre Meldung gerne an die 03x800 und die 4.
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3: Jawohl, Vormittagsmodus an. Viel Spaß im Job mit den Lieblingskollegen und viel Musik. So feiern wir das Sommer-Comeback. Schönen Tag alle zusammen.
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Radio Chemnitz, am Dienstag eine kleine, fast unscheinbare Straße, die von der Zwickauer abgeht, ist nach Marianne Brandt benannt. Wir haben uns mal auf die Spuren der Frau begeben und dabei auch ihr Elternhaus besucht. Und dort haben wir einiges über diese ganz besondere Künstlerin erfahren. Mehr gleich.

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1: Entspannt. Von Volver, Revolver, Volverheld ist auch schön. Ich wünsche einen tollen Dienstag. Man dreht ja ganz durch bei diesem Sommer-Comeback. Da schaltet die Seele auf grün und wir wollen einfach nur genießen. Das hat sich auch unser Musikchef gesagt und hat mir das hier eingeplant.

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14: Die Temperaturen bei uns in Chemnitz, die gehen auf 23 Grad rauf, wird ein wunderschöner Herbsttag mit viel Sonnenschein. Ein paar Schleierwolken ziehen immer mal vorbei, die sehen aber wirklich entzückend aus, streckenweise. Morgen der Tag, der wird nochmal genauso schön, auch da gibt's viel Sonnenschein und bis zu 23 Grad. Und auf den Straßen, da haben wir immer noch Stau auf der A72 in Richtung Zwickau, zwischen Chemnitz Süd und Stolberg West, 20 Minuten dauert's hier länger. Also das wird auch langsam besser, da hatten wir ja vorhin schon eine Dreiviertelstunde. Und falls Sie noch was anderes entdeckt haben oder irgendwas ergänzen möchten, rufen Sie mich gerne an. 03x800 und die 4 ist die Nummer.
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15: Wir rocken den Vormittag jetzt mit Icona Pop und I Love It.

0: kurz vor 10:30 am Dienstag. Wir haben hier unsere Reihe Geschichte und Geschichten und auf der Suche nach einer neuen Geschichte von hier sind wir auf das hier gestoßen.
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2: Wir haben uns mal auf die Spuren von Marianne Brandt begeben. Nach ihr ist nicht nur eine Straße am Fuße des Kassbergs benannt. In dem Haus, in dem sie 1883 geboren wurde, ist heute ein kleines Museum. Was das Besondere an der Künstlerin und Designerin war, hat uns Stadtführerin Martina Wutzler erzählt.
3: Ihren Mut, vor 100 Jahren ein neues Produktdesign zu kreieren. Was für uns heute selbstverständlich ist, Dinge des Alltags, Tassen, Kannen, Ascher, aber auch Lampen, das war damals eine absolute Neuheit, die sie entwickelt hat. Und das im Bauhaus, in dem diese Idee genauso umgesetzt wurde. Und sie hat es federführend in der Metallwerkstatt zu neuer, funktioneller, formschöner Gestaltung gebracht.
2: Und einige der Designobjekte sind heute noch im Marianne-Brandt-Haus an der Heinrich-Beck-Straße ausgestellt.
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0: Und all unsere Geschichten gibt's übrigens auch auf unserer Website.

0: Achtung, liebe Autofahrer, eine wichtige Meldung von der A4 Dresden Richtung Chemnitz. Zwischen Wilsdruff und dem Dreiknossen Gefahr durch große Reifenteile auf der mittleren Spur. Vorsicht.
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0: O'Clock, Out of the Dark.
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0: Er hat einfach eine geniale Stimme. Aktuelle Musik von Klocklock. Es ist fast 10:30, dritte Stunde, oder?
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0: Wir kommen in die Schulen, bringen 500 Euro für die Klassenkasse mit und es gibt entweder eine Sportchallenge mit André oder eine Stunde Medienkompetenz mit Christine. Dafür hat sich Christine Florian Buschmann mit an die Seite geholt. Er ist von dem wirklich tollen Projekt Offline-Helden. Also wie viel Internet oder Datteln passt noch? Wie geht's raus aus der TikTok-Schleife? Oder wofür ist KI wirklich gut? Und da gibt es ja auch wirklich beeindruckende Zahlen, Christine.
3: Es ist ja jetzt zum Beispiel schon so. Aktuelle Studie hat der Florian das letzte Mal erzählt, dass 10% aller Kinder, wenn die in der Schule irgendwie geärgert werden oder Probleme haben, fragen die ChatGPT mittlerweile schon. Also gehen nicht nach Hause und reden mit ihren Eltern oder, keine Ahnung, reden mit den Kumpels, sondern wenden sich an die künstliche Intelligenz. Und da muss man natürlich auch ein bisschen aufpassen, weil da wird ja auch viel Schindluder getrieben. Und das wollen wir mal so ein bisschen beleuchten in einer Doppelstunde. Da kann man natürlich jetzt nicht das Rad neu erfinden, aber das ist wirklich ziemlich spannend und es ist ein tolles Projekt. Medienkompetenz, könntet ihr euch dafür entscheiden?
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9: Mit Conny Hartmann. Guten Tag. Sachsens Staatsregierung hat auf AfD-Anfrage veröffentlicht, dass sie im letzten Jahr rund 4,7 Millionen Euro für sogenannte Beauftragte ausgegeben hat. Einzelheiten von Frederik Seifert.
10: Insgesamt füllten 113 Personen eine solche Position aus. Darunter sind ein Luft- und Raumfahrtbeauftragter, einer für Kirchen- und Religionsgemeinschaften oder ein Beauftragter zur Konfliktlösung am Arbeitsplatz. Etwa die Hälfte von ihnen erledigte diese Aufgabe zusätzlich zum eigentlichen Job. Andere waren eigens für solche Funktionen eingesetzt. Die Staatsregierung will die Strukturen jetzt überprüfen, Aufgaben stärker bündeln und damit Kosten senken.
9: Zum diesjährigen Chemnitzer Stadtradeln stehen nach Ablauf der Nachmeldefrist jetzt die endgültigen Zahlen fest. Dabei wurden mehrere Rekorde gebrochen. Zum einen waren es mit fast 4.900 Teilnehmern mehr als je zuvor. Auch die geradelten 762.000 Kilometer sind ein Spitzenwert. Die Beschäftigten im sächsischen Einzelhandel können sich über mehr Geld freuen. Gewerkschaft und Arbeitgeber haben sich nach 10 Verhandlungen auf einen Tarifabschluss für Mitteldeutschland geeinigt. Wie der Verhandlungsführer der Gewerkschaft Verdi mitgeteilt hat, erhalten die Beschäftigten rückwirkend zum 1. September 3% mehr Geld. Im nächsten Juni folgen weitere 2%. Der Deutsche Pflegerat fordert eine umfassende Überarbeitung der aktuellen Reformpläne für die Pflegeversicherung. Verbandspräsidentin Vogler sagte dem Redaktionsnetzwerk Deutschland, die höheren Hürden beim Zugang zu den Pflegegraden seien kritisch. Uli Reitinger berichtet.
11: Menschen mit Pflegegrad 1 klagen nur über verhältnismäßig geringe Einschränkungen im Alltag. Trotzdem bekommen auch sie einen Entlastungsbeitrag von knapp 1.600 Euro im Jahr. Der Pflegerat kritisiert aber nicht nur die geplante Abschaffung dieser Entlastung, sondern er beklagt auch Einschnitte bei der Bezahlung der Pflegekräfte. Das gefährdet die Versorgung, heißt es.
9: Von heute an dürfen bestimmte Molkereiprodukte, Alkohol und Motorräder aus Kanada nicht mehr in die USA eingeführt werden. Das hat US-Präsident Trump angeordnet. Das bedeutet eine weitere Eskalation im Handelsstreit. Die USA hatten im August Zölle von 50% auf kanadische Waren verhängt.
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9: Ja, zu dem Wetter gibt's eigentlich gar nicht so viel zu sagen, außer es ist wunderschön. Wir haben wirklich jetzt nochmal zwei ganz, ganz großartige Herbsttage bei uns in Chemnitz mit viel Sonnenschein und Höchstwerten so um die 23 Grad. Paar Schleierwolken mischen immer mal mit. Morgen der Tag sieht's genauso aus. Viel Sonne, paar lockere Wolken und Höchstwerte um die 23 Grad. Und auf den Straßen ist auch wieder alles deutlich entspannter. Da haben wir keine großartigen Staus, die irgendwie nerven. Aber kann ja sein, dass Sie irgendwas entdeckt haben oder irgendwo drinstehen, was ich nicht hoffe, dann sagen Sie gerne Bescheid. 03x800 und die 4 ist die Nummer, unter der Sie mich erreichen. Gute Fahrt.
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13: Hallo alle zusammen, viel Musik, weil damit so ein Tag wie heute noch besser wird. Wir starten in die Hit-halbe Stunde jetzt mit einem Lieblingsradio-Lieblingssong von Kamerad Be Mine.
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14: Also wenn man sich die Herbstblätter so anguckt, dann möchte man sich doch am allerliebsten beherzt in den nächsten großen Laubhaufen stürzen, oder? Das hilft auch prima gegen Stress, sollte welcher vorhanden sein. 23 Grad die Höchstwerte bei uns in Chemnitz, ein herrlicher Herbsttag mit viel Sonnenschein und ein paar Schleierwolken dazwischen. Morgen der Tag wird auch nochmal traumhaft schön mit viel Sonne und bis zu 23 Grad und auf den Straßen sieht es eigentlich mittlerweile wieder ganz entspannt aus. Kleinerer Stau noch auf der A72 Richtung Zwickau zwischen Chemnitz Süd und Stolberg Nord. Und ansonsten haben wir nichts weiter. Aber Sie vielleicht? Dann sagen Sie gerne Bescheid. 03x800 und die 4 ist die Nummer. Gute Fahrt.
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17: Genau, hier bei der Arbeit. Wir starten jetzt mit Max Giesinger. Let's go. 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

0: kurz vor 11:30 haben wir es und mit Shabusi und Barsong geht's gleich weiter. Jetzt kommt erstmal was aus dieser Rubrik.
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0: Ich bin ja aufmerksame Hörerin eurer kleinen, feinen Morningshow.
5: Das ist gut, ja.
0: Und da habe ich heute erfahren, dass du eine ganz neue Seite von dir entdeckt hast.
5: Ja, das habe ich ehrlich gesagt so als junger Mensch auch schon relativ häufig gemacht. So zeichnen, darf man ja verraten.
0: Ja,
5: zeichnen. So, und das würde ich gerne jetzt wieder machen, immer wenn ich so unterwegs bin, wenn ich ein bisschen Zeit habe. Und wenn wir ins Disneyland fahren, das wird ja jetzt nicht wirklich Stress. Da kann man sich ja auch mal eine halbe Stunde irgendwo hinsetzen, ja, ein bisschen was zeichnen zum
0: zeichnest
5: Beispiel.
0: Zeichnest du Mickey Maus
5: dann? Entschleunigen, ja genau, Christine vielleicht mit Mickey Maus Ohren oder so. Ja, irgendwas, was anspruchsvoll ist.
0: Und eben danach versteigern wir das für einen guten Zweck, für unsere Kinder der Kinderarche.
5: Können wir für die Herzenssache nehmen, also richtig.
0: Herrlich.
5: Ja, also zeichnen, ne, wirklich, ist so ein kleines Hobby von mir geworden jetzt. Und
0: darauf wollten wir hinaus, weil ihr habt heute ein entsprechendes Utensil in den Koffer gepackt, was du dafür brauchst.
5: Ja, und ich sag mal so, wir wollen ja nicht zu viel verraten, aber der Stift ist es nicht.
0: Und jetzt morgen früh um 8 einschalten. Mehr sagen wir jetzt wirklich nicht, weil das artet aus hier mit dem anderen.
5: Genau, so ist es. Also morgen fassen wir alles, was schon drin ist, im Koffer nochmal zusammen. Und dann gibt es auch den nächsten Gegenstand. Und am Freitag dann mit ein bisschen Glück der Anruf von uns. Wichtig ist ja, dass Sie angemeldet sind bei uns im Netz. Und wenn wir Sie dann anrufen und Sie alle Dinge, alle Gegenstände aufzählen können, die im Koffer sind, dann geht's mit der ganzen Familie ins Disneyland.
0: Yes.
5: Paris. Yes.
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1: Olivia Rodrigo, Drop Dead.
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0: Jawohl, Sonneis in the Sunshine. Und was nehmen wir da heute?
1: Schokolade. Erdbeer oder Vanille?
2: Waldbeere.
3: Melone und Snickers.
0: Und was macht ihr noch so, um das Sommer-Comeback zu feiern? Mit Freunden grillen, Bikini nochmal rausholen und in den See springen? Oder? Schickt mir einfach gern auch mal eine WhatsApp. Und unsere WhatsApp-Nummer ist die 0371 und

Achtung, lieber Autofahrer, eine wichtige Meldung aus unserem Verkehrsservice. A14 Dresden Richtung Halle. An der Abfahrt Nauenhof ein LKW mit einer Reifenpanne in der Abfahrt. Und die Stelle ist noch ungesichert, also vorsichtig.

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11: Mit Conny Hartmann. Guten Tag. Zum diesjährigen Chemnitzer Stadtradeln stehen nach Ablauf der Nachmeldefrist jetzt die endgültigen Zahlen fest. Carsten Kuliski mit den Einzelheiten.
12: Bei der Aktion sollten die Chemnitzer 3 Wochen lang so oft wie möglich vom Auto aufs Rad umsteigen. Dabei wurden gleich mehrere Rekorde gebrochen. Zum einen waren es mit fast 4.900 Teilnehmern mehr als je zuvor. Damit stieg ihre Zahl um gut ein Drittel gegenüber dem letzten Jahr. Auch bei den geradelten Kilometern wurde ein Spitzenwert erreicht. Es waren über 762.000, ein Plus von 8%. Damit konnten im Vergleich zum Autofahren 125 Tonnen CO2 eingespart werden.
11: Rund 300.000 Euro Überschuss meldet der Chemnitzer Friedhofs- und Bestattungsbetrieb für das vergangene Jahr. Etwa 285.000 Euro davon stammen aus dem städtischen Friedhofsbereich mit Grabstätten und Anlagen. Das kommunale Bestattungshaus, das Beisetzungen anbietet und organisiert, steuert den Rest bei. Das Krematorium machte dagegen rund 27.000 Euro Verlust. Nach über 65 Jahren kehrt der Flugzeugbau nach Sachsen zurück. Die Firma Deutsche Aircraft eröffnet am Flughafen Leipzig-Halle heute ihre neue Endmontagelinie. Für das 100-Millionen-Euro-Projekt entstehen rund 250 neue Arbeitsplätze. Gebaut wird ein treibstoffeffizienter Passagierflieger mit Platz für bis zu 40 Personen. Der Deutsche Pflegerat fordert eine umfassende Überarbeitung der aktuellen Reformpläne für die Pflegeversicherung. Verbandspräsidentin Vogler sagte dem Redaktionsnetzwerk Deutschland, die höheren Hürden beim Zugang zu den Pflegegraden seien kritisch. Uli Reitinger berichtet.
13: Menschen mit Pflegegrad 1 klagen nur über verhältnismäßig geringe Einschränkungen im Alltag. Trotzdem bekommen auch sie einen Entlastungsbeitrag von knapp 1.600 Euro im Jahr. Der Pflegerat kritisiert aber nicht nur die geplante Abschaffung dieser Entlastung, sondern er beklagt auch Einschnitte bei der Bezahlung der Pflegekräfte. Das gefährdet die Versorgung, heißt es.
11: Von heute an dürfen bestimmte Molkereiprodukte, Alkohol und Motorräder aus Kanada nicht mehr in die USA eingeführt werden. Das hat US-Präsident Trump angeordnet. Das bedeutet eine weitere Eskalation im Handelsstreit.
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11: Ja, Sonne im Haar und bunte Blätter an den Füßen. Hallo Herbst, kann ich nur sagen. Die Temperaturen bei uns in Chemnitz, die gehen heute auf angenehme 23 Grad rauf. Den ganzen Tag gibt's viel Sonnenschein mit ein paar Schleierwolken, die sind auch unterwegs. Morgen der Tag sieht genauso aus, auch da gibt's nochmal viel Sonnenschein zum Genießen. Ein paar kleinere Wolken und Höchstwerte so um die 23 Grad. Und auf den Straßen sieht alles ziemlich entspannt aus. Wir haben nur einen kleineren Stau auf der A72 Richtung Zwickau. Zwischen Chemnitz Süd und Stolberg Nord hier 5 bis 10 Minuten plus. Ansonsten haben wir nichts weiter. Keine Staus und Blitzer. Ich wünsche eine gute Fahrt.
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11: Hallo zusammen, wir sind wieder auf dem aktuellen Stand. Alles, was wichtig ist hier bei uns und dazu viel Musik, kriegen Sie von uns. Und deshalb starten wir jetzt die nächste Hit-Halbe Stunde.
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1: Entschuldigen Sie bitte. Eigentlich sollte sich an dieser Stelle der Sendung die Moderatorin zu Wort melden. Andrea Krüger ist allerdings gerade verhindert. Sie ist nämlich gerade dabei, sich einen Eisfleck aus dem T-Shirt zu reiben. Das T-Shirt ist weiß. Und es war Schokoeis. Kann also dauern.
2: No.

0: 90er Sound von Alanis Morissette und Ironic. Und wir haben im Moment alle Argumente, einfach jeden Tag Eis essen zu gehen. Wir müssen schließlich das schöne Wetter genießen. Und es geht noch so viel mehr. Dankeschön, Lisa, für die kurze Sprachnachricht.
1: Ich freue mich, dass ich meine kurzen Sommersachen weiterhin anziehen kann und man den Balkon noch bis in die Abendstunden nutzen kann.

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9: Heute gibt es wieder viel Sonnenschein für Chemnitz Stadt und Land. Nur wenige dünne, hohe Schleierwolken bei 23 Grad. Die Nacht nur meist leicht bewölkt oder auch ganz klar bei 11 Grad. Morgen wieder viel Sonnenschein bis zu 23 Grad. Donnerstag dann auch freundlich und meist trocken bis zu 24 Grad. In Freiberg hat es einen Unfall gegeben. Die Karl-Kegel-Straße ist zwischen der Chemnitzer und der Albert-Einstein-Straße voll gesperrt. Und es blitzt in Chemnitz-Röhrsdorf am Chemnitz-Center in Richtung Burgstedt. Und der Frank hat eben einen Blitzer auf dem Südring gemeldet. Da stehen sie an der Stolberger Straße. Dankeschön und gute Fahrt.
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12: Hallo alle zusammen und jetzt extra laut für The Weeknd und Blinding Lights. 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

0: Schönen Dienstag, kurz vor 12:30, gleich ein neuer Song von Nico Santos. 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
2: Eins der Konzerthighlights dieser Woche ist in unserer Stadthalle zu erleben. Mike Oldfields Tubular Bells, das Erfolgsalbum, das es dann noch in der Version 2 und 3 gab. Weltruhm erlangte es ja unter anderem durch die Titelmusik des Horrorfilms Der Exorzist. Ein Best-of dieser drei Alben ist heute ab 20 Uhr zu hören. Wie gesagt, in der Stadthalle. Einlass ist bereits ab 19 Uhr.
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0: Neu in unserer Playlist sonnige Musik von Nico Santos. 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
5: Mit Conny Hartmann. Guten Tag. Zum diesjährigen Chemnitzer Stadtrat entstehen nach Ablauf der Nachmeldefrist jetzt die endgültigen Zahlen fest. Dabei wurden mehrere Rekorde gebrochen. Und zwar waren fast 4.900 Teilnehmer dabei, mehr als je zuvor. Gegenüber dem letzten Jahr stieg ihre Zahl um gut ein Drittel. Auch bei den gesammelten Kilometern wurde ein Spitzenwert erreicht. Es waren über 762.000. Damit konnten im Vergleich zum Autofahren 125 Tonnen CO2 eingespart werden. Die Beschäftigten im sächsischen Einzelhandel können sich über mehr Geld freuen. Gewerkschaft und Arbeitgeber haben sich nach 10 Verhandlungen auf einen Tarifabschluss für Mitteldeutschland geeinigt. Wie der Verhandlungsführer der Gewerkschaft Verdi mitgeteilt hat, erhalten die Beschäftigten rückwirkend zum 1. September 3% mehr Geld. Im nächsten Juni folgen weitere 2%. Auch die Ausbildungsvergütungen steigen. Wegen des Verdachts auf millionenfachen Betrug mit online verkauften Handys führen Fahnder eine europaweit angelegte Razzia in 19 Ländern durch, auch in Deutschland. Den Betroffenen seien aus gebrauchten Teilen zusammengesetzte Geräte über das Internet als Neuware verkauft worden. Die Deutsche Umwelthilfe hat Verfassungsbeschwerde gegen das neue Heizungsgesetz eingelegt, gemeinsam mit mehreren Mietern. Die Organisation argumentiert, das Gesetz verstoße gegen die im Grundgesetz verankerte Klimaschutzpflicht. Im brandenburgischen Schipkau nahe der Landesgrenze zu Sachsen steht der weltweite Superlativ eines Windrades. Die finale Höhe von 365 Meter ist geschafft, teilte der Dresdner Ingenieurdienstleister GIKON mit. Knut Michael Kunot.
6: Für das Erreichen der finalen Höhe wurde der Innenturm mit einem speziellen Litzenhubsystem ausgefahren und fixiert. Der Höhenwindturm soll die stark strömenden und konstanteren Winde in Höhen von bis zu 300 Metern für die Stromerzeugung nutzen. Dadurch kann die Anlage im Vergleich zu herkömmlichen Windrädern deutlich mehr Energie erzielen und effizienter grüne Energie liefern. Zudem dient das Projekt als Pilotanlage, um das neuartige Teleskopkonzept für den großflächigen Einsatz zu erproben.
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7: Sehr schönes Wetter heute für Chemnitz Stadt und Land. Viel Sonnenschein, nur wenige dünne, hohe Schleierwolken bei bis zu 23 Grad. Die kommende Nacht dann nur meist leicht bewölkt, stellenweise auch ganz klar bei Tiefstwerten um 11 Grad. Morgen wieder viel Sonne, nur wenige dünne, hohe Wolken bis zu 23 Grad. Donnerstag fängt sehr schön an, wölkt sich dann mehr und mehr zu, bleibt aber meist trocken bei bis zu 24 Grad. Eine Unfallsperrung gibt's in Freiberg auf der Karl-Kegel-Straße zwischen der Chemnitzer und der Albert-Einstein-Straße und es blitzt in der Stadt auf dem Südring an der Stolberger Straße und in Röhrsdorf stehen sie am Chemnitz-Center in Richtung Burgstedt.
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9: Hallo alle zusammen, was für ein Sahne-Sahne-Tag. Weiter mit viel Musik in der Hit-halben Stunde. Hier kommt Alex Warren.
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0: ganz große Musik. Queen, The Show Must Go On. Was geht heute Nachmittag zum Herbstsommer? Ich probiere mal Vanilleeis mit Spekulatius, oder? Klingt doch auch gut. Eins jedenfalls sollten wir alle nicht verpassen, nochmal so richtig Vitamin D vortanken. Der Herbst kommt ganz bestimmt, so wie Heike. Sie hat eine WhatsApp-Nachricht geschickt.
1: Ich finde es einfach klasse, nachmittags mit einem guten Buch auf meiner Schaukel zu sitzen und die Sonnenstrahlen zu genießen.
0: Gute Idee. Mein aktuelles Buch von Paul Auster liegt auch schon seit einigen Tagen ungelesen neben dem Bett. Ab damit auf dem Balkon.
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3: Ordentlich Sonne für Chemnitz Stadt und Land, nur wenige dünne hohe Schleierwolken bei bis zu 23 Grad. Die kommende Nacht nur meist leicht bewölkt, stellenweise auch ganz klar bei 11 Grad. Morgen dann viel Sonnenschein, wieder ein paar dünne hohe Wolken bis zu 23 Grad. Donnerstag fängt schön an, bleibt auch meist trocken bei bis zu 24 Grad, auch wenn sich später dann zuwölkt. Am Freitag dann etwas Regen möglich bei maximal noch 19 Grad. Im Stadtgebiet läuft der Verkehr, eine Unfallsperrung gibt es in Freiberg auf der Karl-Kegel-Straße und Blitzer stehen auf dem Südring an der Stolberger Straße und in Röhrsdorf am Chemnitz-Center in Richtung Burgstädt.
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5: Fantastisch, dass wir hier wieder so zusammengefunden haben. Schönen Dienstag.

0: Also ich lieb's ja. Adele und Someone Like You.
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Aktuelle Musik von Temper City und Self-Aware. Und jetzt kommt hier Bruno Mars. Von ihm bekomme ich immer echt großartige Tanzvideos aus seinen Shows bei Insta vorgespielt. Ja, einmal zu lange drauf geschaut. Bei einer Bruno Mars Show wäre ich allerdings tatsächlich sehr, sehr gern mal dabei. Jetzt geben wir uns erstmal mit Roman Knoblauch zufrieden. Der macht nämlich jetzt hier weiter. Einen schicken Nachmittag wünsche ich. Ciao.

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20: Mit Nathalie Feigl. Guten Tag. Sachsens Staatsregierung hat auf AfD-Anfrage veröffentlicht, dass sie im letzten Jahr rund 4,7 Millionen Euro für sogenannte Beauftragte ausgegeben hat. Einzelheiten von Friederik Seifert.
21: Insgesamt füllten 113 Personen eine solche Position aus. Darunter sind ein Luft- und Raumfahrtbeauftragter, einer für Kirchen- und Religionsgemeinschaften oder ein Beauftragter zur Konfliktlösung am Arbeitsplatz. Etwa die Hälfte von ihnen erledigte diese Aufgabe zusätzlich zum eigentlichen Job. Andere waren eigens für solche Funktionen eingesetzt. Die Staatsregierung will die Strukturen jetzt überprüfen, Aufgaben stärker bündeln und damit Kosten senken.
20: Die Chemnitzer Bundespolizei hat einen Dieb erwischt, der zuvor im Leipziger Hauptbahnhof mehrere Mitglieder eines Chors beklaut hatte. Die hatten ihre Sachen während eines Auftritts in einem Nebenraum abgelegt. Überwachungskameras zeigten später, wie ein Mann in den Raum marschierte und die Sachen durchsuchte. Sein Pech, ein gestohlener Kopfhörer hatte eine GPS-Ortungsfunktion. Damit konnte der Dieb bis nach Chemnitz verfolgt und nahe dem Hauptbahnhof geschnappt werden. Die Beute hatte er noch dabei. Die Deutsche Umwelthilfe hat eine Verfassungsbeschwerde gegen das neue Heizungsgesetz eingereicht. Man gehe dabei gemeinsam mit mehreren Mieterinnen und Mietern vor. Das im Juli vom Bundestag beschlossene Gesetz verstoße gegen die im Grundgesetz festgelegte Verpflichtung zum Klimaschutz und der Sicherung der natürlichen Lebensgrundlagen. Nach dem Hackerangriff auf die LMU München sind rund 600.000 Datensätze von Studenten betroffen. Laut Universität reichen die betroffenen Immatrikulationsdaten teils 50 Jahre zurück. Je nach Alter enthalten sie auch Bankdaten oder Sozialversicherungsnummern. Für die Basketballer der Niners steht heute Abend der erste Auftritt auf internationalem Parkett an. Dafür sind sie in die Türkei gereist. Im Eurocup tritt das Team von Coach Rodrigo Pastore gegen den Spitzenklub Tofaş Bursa an. Dort wollen die Chemnitzer an ihren ersten BBL-Saisonsieg vom vergangenen Freitag anknüpfen und einen weiteren Erfolg feiern. Vor 4 Jahren trafen beide Teams schon einmal bei der Champions League-Qualifikation aufeinander. Damals konnten sich die Türken durchsetzen. Tip-off heute Abend ist um 19 Uhr.
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13: Ordentlich Sonne für Chemnitz Stadt und Land, nur wenige dünne hohe Schleierwolken bei bis zu 23 Grad. Die kommende Nacht nur meist leicht bewölkt, stellenweise auch ganz klar bei 11 Grad. Morgen dann viel Sonnenschein, wieder ein paar dünne hohe Wolken bis zu 23 Grad. Donnerstag fängt schön an, bleibt auch meist trocken bei bis zu 24 Grad, auch wenn sich später dann zuwölkt. Am Freitag dann etwas Regen möglich bei maximal noch 19 Grad. Im Stadtgebiet läuft der Verkehr, eine Unfallsperrung gibt es in Freiberg auf der Karl-Kegel-Straße und Blitzer stehen auf dem Südring an der Stolberger Straße und in Röhrsdorf am Chemnitz-Center in Richtung Burgstädt.
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25: Sind Sie bereit für den Dienstagnachmittag? Na dann geht's los. Ja, früher hat man Probleme im Job unter Kollegen geklärt. Irgendwann ist das mit der direkten Ansprache verloren gegangen und man hat Beauftragte für alle möglichen Eventualitäten eingesetzt. Inzwischen gibt es in den sächsischen Staatsministerien 113 davon, die mehrere Millionen Euro kosten. Was mein Kollege Sven Günther davon hält, das hören Sie hier bei uns in wenigen Minuten.

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1: Ich fange mal mit dem Positiven an. Sachsens Regierung hat eingesehen, dass es im Bereich der Beauftragten einen widersinnigen Wildwuchs gegeben hat. Eine erste Konsequenz: Rotstift raus, Zuständiger für Gender Mainstreaming weg. In der Staatskanzlei ist man sich einig, dass weiter gestrichen werden soll und man wird eine neue Rotstiftmine benötigen. Denn in den letzten Jahren ist die Zahl der Beauftragten in den Ministerien auf 113 gestiegen. Etwa die Hälfte erledigt diese Aufgabe als Vollzeitjob, die anderen nebenbei. Da gibt es Zuständige für Luft- und Raumfahrt, für Kirchen- und Religionsgemeinschaften und für Konfliktlösungen am Arbeitsplatz. Die Liste ließe sich rahmensprengend fortsetzen. Und natürlich kostet dieses sächsische Staatsbeauftragtenwesen Geld. Und zwar richtig viel Geld. Für Personal und Sachkosten musste die Regierung im letzten Jahr fast 5 Millionen Euro ausgeben. Das schreit nach einem Beauftragten für Vernunft.

0: wunderprächtig pink und who knew? Hier ist Ihr Lieblingsradio an diesem herrlichen sonnigen Nachmittag. Und deshalb bitten wir Sie gleich zum Tanz. 1-2 Tippmusik von Cyril. Das Stumbling In. Wir haben gleich in voller Länge. So klingt Ihr Nachmittag in Ihrem Lieblingsradio. Das ist der Sound für Chemnitz Stadt und Land. Gleich mehr davon.
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12: Auch heute Nachmittag gibt's viel Saft für die Solarzellen. Nur harmlose Wölkchen, wenn überhaupt. Ansonsten Spitzentemperaturen so um die 24, 25 Grad. Morgen zeigt sich der Mittwoch dann genauso sonnig mit nur dünnen Wolken und bis zu 25 Grad. Am Donnerstag sieht's auch anfangs noch so aus. Später wird's dann wolkiger, bleibt aber meist trocken. Bei nochmal richtig warmen Temperaturen. Am Freitag dann so ein leichter Wetterknick, kommt ein bisschen Regen und es wird ein Schlückchen kühler. Schauen wir auf den Chemnitzer Verkehr. In Freiberg, Karl-Kegel-Straße gesperrt zwischen Chemnitzer Straße und Albert-Einstein-Straße wegen des Unfalls. Und Blitzer auf dem Südring an der Stolberger Straße und B101 Freiberg Richtung Großschirmer in Kleinwaltersdorf.
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0: So ist es. Und jetzt wird getanzt. 1-2 Tipp. Wunderbare Nummer Cyril, der den Klassiker aus den 70er Jahren sich nochmal im Kinderzimmer zu Herzen genommen hat oder zur Brust und hat da wunderbar eine Dance-Nummer draus gemacht. Stumbling in Susi Quarto mit Chris Norman.

0: hat sich so sehr gewünscht, der Callum Scott. Einmal ein Duett mit Whitney Houston. I Wanna Dance With Somebody. Hier ist Ihr Lieblingsradio. Wunderschönen Nachmittag.
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2: Wir kommen zu unserem Chefmeteorologen, zu unserem Wetterman, zu unserem Herzblatt des deutschen Wetters, Michael Klein. Da ist er.
3: Hallo André.
2: Heute am Weltherztag. Ein schöner Tag. So viel können wir schon verraten.
3: Genau. Das ist mir eine Herzenssache natürlich.
2: Ja.
3: Ja, es ist Sommerwetter für Ende September. Man kann es gar nicht anders sagen. Bei uns ja noch in gemäßigter Form im Südwesten Deutschlands Temperaturen über 30 Grad. Muss man sich mal vorstellen.
2: Das ist ja regelrecht warmherzig.
3: Ja, und es ist alles Hochdruck, ne? Also da hat gerade gesagt, man mal drauf achten.
2: Ja, absolut. Und das zu einer Zeit, wo es in den Supermärkten schon Lebkuchenherzen gibt.
3: Eigentlich jetzt ein Unding, weil die schmelzen doch sofort weg bei diesen Temperaturen. Ne? Passt auf eure Herzen auf, auch wenn sie aus Lebkuchen sind. Heute ordentlich warm.
2: Da kann man sich ja ein bisschen offenherziger anziehen heute.
3: Absolut.
2: Oder sich einfach mal hinlegen auf den Herzrasen draußen.
1: 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Ich

0: das ist so ein bisschen meine Mucke. So ein bisschen runterkommen, ein bisschen runterfahren. Vielleicht sind Sie ja auf der Zielgeraden, was die Arbeit angeht. Dann wünschen wir Ihnen einen guten Start in den Feiern. Gleich mit Leonie und By Your Side in My Mind.
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16: Mit Nathalie Feigl. Guten Tag. Für Chemnitz wird die Finanzlage in den nächsten Jahren noch schwieriger. Von 2027 bis 2029 fehlen der Stadt nach aktueller Planung fast eine halbe Milliarde Euro. Einzelheiten von Carsten Kuliski.
17: Die vorhandenen Rücklagen reichen seit langem nicht mehr aus. Schon in diesem Jahr muss Chemnitz rund 130 Millionen Euro aus früher angespartem Geld einsetzen. Deshalb verlangt die Landesdirektion weitere Sparmaßnahmen. So sollen etwa die rund 6 Millionen Euro Mehreinnahmen bei den Steuern nicht für neue Vorhaben ausgegeben werden.
16: Auf Anfrage der AfD hat Sachsens Staatsregierung veröffentlicht, dass sie im letzten Jahr 4,7 Millionen Euro für 113 sogenannte Beauftragte ausgegeben hat. Damit finanziert das Land Spezialposten, wie etwa Beauftragte für Kirchen, für Raumfahrt oder für Streit am Arbeitsplatz. Etwa die Hälfte erledigte diese Aufgaben zusätzlich zum eigentlichen Job, andere wurden extra dafür eingestellt. Im brandenburgerischen Schipkau, gut 12 Kilometer Luftlinie von der sächsischen Landesgrenze entfernt, steht jetzt das höchste Windrad der Welt. Wie der Dresdner Ingenieurdienstleister Gicon mitteilte, wurde mit 365 Metern die endgültige Rekordhöhe erreicht. Damit ist es nach dem Berliner Fernsehturm mit 368 Metern das zweithöchste Bauwerk Deutschlands. Der Höhenwindturm soll künftig Strom für bis zu 7500 Haushalte produzieren können. Die Inbetriebnahme ist für November geplant. Der Deutsche Schulpreis geht in diesem Jahr nach Hessen. Bundeskanzler Merz hat den mit 100.000 Euro dotierten Hauptpreis der Bertha-von-Suttner-Schule überreicht. An der Gesamtschule in der Nähe von Frankfurt unterrichten 250 Lehrkräfte über 2.000 Schülerinnen und Schüler. Laut Jury gelingt der Schule, trotz ihrer Größe, eindrucksvoll Wissen und Kompetenz zu vermitteln und gleichzeitig dafür zu sorgen, dass zwischenmenschliche Beziehungen und Wohlbefinden nicht zu kurz kommen. Seit heute dürfen bestimmte Molkereiprodukte, Alkohol und Motorräder aus Kanada nicht mehr in die USA eingeführt werden. Das hat US-Präsident Trump angeordnet. Eine weitere Eskalation im Handelsstreit. Die USA hatten im August Zölle von 50% auf kanadische Waren verhängt. Kanada hatte mit Gegenzöllen reagiert.
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13: Auch heute Nachmittag gibt's viel Saft für die Solarzellen. Nur harmlose Wölkchen, wenn überhaupt. Ansonsten Spitzentemperaturen so um die 24, 25 Grad. Morgen zeigt sich der Mittwoch dann genauso sonnig mit nur dünnen Wolken und bis zu 25 Grad. Am Donnerstag sieht's auch anfangs noch so aus. Später wird's dann wolkiger, bleibt aber meist trocken bei nochmal richtig warmen Temperaturen. Am Freitag dann so ein leichter Wetterknick, kommt ein bisschen Regen und es wird ein Schlückchen kühler. Schauen wir auf den Chemnitzer Verkehr. Auf der A4 zwischen Limbach-Oberfrohna und Kreuz Chemnitz immer mal kurzzeitige Sperrungen wegen der Baustelle. Dann auf der A72 zwischen Rottluff und Chemnitz-Röhrsdorf 10 Minuten Stau. Und geblitzt wird auf dem Südring an der Stolberger Straße und B101 in Kleinwaltersdorf.
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0: Der Chemnitzer Bäcker Tobias Miklosch ist jetzt aus Shanghai zurück. Dort hat er an der Weltmeisterschaft der Berufe, den World Skills, teilgenommen. Er hat zwar nicht gewonnen, es war trotzdem ein aufregender Trip für ihn und die ganze Geschichte erzählt er uns gleich selber.

0: Das ist Ihr Nachmittag bei herrlichem Wetter und mit einer Sofortmeldung vom Verkehrsdienst A4 Leipzig Richtung Dresden zwischen Dreieck-Nossen und Wilsdorf. Achtung, da liegen große Gegenstände auf der Fahrbahn. Bitte Vorsicht, gleich Kultmusik aus den 80ern, Belinda Carlisle und Heaven is a Place on Earth.
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2: Ich bin Carsten Koliski. Der Chemnitzer Bäcker Tobias Miklosch ist zurück von der Berufe-Weltmeisterschaft in Shanghai. Fürs Treppchen hat's leider nicht gereicht.
3: Für mich persönlich bei uns Bäckern kann ich nur sagen, gab es doch noch so einige kurzfristige Regeländerungen. Man hatte dann durchaus auch mit dem Material und mit den Rohstoffen zu kämpfen. Das hat mir ganz schön zu schaffen gemacht. Ziemlich großes Problem war tatsächlich die Kommunikation. Dann schien er mal so jemanden zu finden, der dann tatsächlich irgendwie Englisch spricht oder versteht, was deine Frage ist. Da kann auch schon mal viel Zeit vergehen und Zeit ist im Wettkampf natürlich auch wieder sehr begrenzt.
2: Trotzdem war es für ihn ein richtig spannender Trip.
3: Die Organisation war wirklich sehr beeindruckend. Es wurden Straßen abgesperrt, wir wurden mit Eskorte in die Venue eingefahren, also da kann man sich eigentlich nicht beklagen. Und auch Shanghai an sich ist natürlich mal ein komplettes Kontrastprogramm. Wenn ich ganz ehrlich bin, freue ich mich auch einfach mal wieder jetzt ein gutes Brot essen zu können und nicht in irgendwelches weiches, süßes Zeug nur reinbeißen zu müssen und mal wieder satt werden.
2: Na dann, guten Appetit.
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0: Tonight. Von featuring Janelle Monáe, We Are Young. Und wir sind Ihr Lieblingsradio, oder kann man sagen, Ihr Sommerradio. Radio Spätsommerradio, gleich mit dem Fate of Ophelia. Ja! Das ist der Sound für Chemnitz Stadt und Land. Gleich mehr davon.
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15: Viel Sonne heute Nachmittag mit bis zu 24 Grad in der Spitze. Und morgen dann wird's ebenfalls wieder richtig schön spätsommerlich mit bis zu 25 Grad. Am Donnerstag auch zu Anfang noch, später dickere Wolken, aber noch trocken. Regen kommt dann, wenn möglich, am Freitag. Schauen wir auf den Chemnitzer Verkehr. Auf der A4 zwischen Limburg-Oberfrohna und Kreuz Chemnitz immer mal kurzzeitige Sperrungen wegen Baustelle. Dann wird geblitzt auf dem Südring an der Stolberger Straße, auf der B174 Richtung Zschopau an der Abfahrt Altenhain und in Freiberg Richtung Großschirmer auf der B101 in Kleinwaltersdorf. Da steht der Superblitzer. Allen unterwegs eine gute und vor allem sichere Fahrt durch den Dienstagnachmittag.
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0: Jo, das bin ich. Und hier sind Weiß.

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1: Zu einer spannenden Feierabend-Radtour durch unsere Stadt lädt der Allgemeine Deutsche Fahrradclub ein. Da geht's von der Innenstadt aus erstmal zum Fahrzeugmuseum, in dem man ganz viel über die Geschichte der Fahrradhersteller im 19. und 20. Jahrhundert erfährt. Dann geht's zum Wandererviertel, zum ehemaligen Diamantwerk, an die Nevogtstraße und dann wieder zurück in die Stadt. Treffpunkt ist morgen um 17 Uhr der Falkeplatz.
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0: hat ja alle Farben. Und Poljana, let it rain down. Also von Regen ist hier weit und breit nichts zu sehen. Die Sonne lacht. Temperaturen teilweise in einigen Regionen des Freistaates bis zu 25, 26 Grad. Das ist toll, das fetzt. Und wie es denn weitergeht mit dem Wetter, das und vieles mehr gleich nach unseren News.
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12: Mit Nathalie Feigl einen schönen guten Tag. Glück im Unglück hatte eine Rentnerin am Fuße des Sonnenbergs. Sie wäre fast bei einem LKW-Unfall ums Leben gekommen. Was passiert ist, weiß Gunnar Tichy.
13: Ein Laster hatte die Frau gegen 23:30 an der Fußgängerbrücke Hainstraße erfasst und zu Boden gerissen. Der Fahrer bemerkte das offenbar nicht, stieß mit seinem LKW zurück und überrollte die Senioren. Ihr Glück war, dass sie genau zwischen den Reifen lag. Zeugen machten den Trucker schließlich auf das Opfer aufmerksam. Er zog die Frau unter dem LKW hervor. Ärzte mussten nur die schweren Verletzungen behandeln, die zuvor durch den Sturz entstanden waren.
12: Phloem zieht um. Das Kunstwerk, das im Sommer beim Festival Begehungen zu sehen war, bekommt einen festen Platz im Kundencenter von 1 an der Ecke Brückenstraße, Johannesstraße. Das Werk von Daniel Kanogar ist eine Grafikinstallation auf einem riesigen Bildschirm. Es greift permanent auf Daten vom Energiemarkt zurück und verändert sein Aussehen. Zu sehen ist die Installation ab Montag. Wegen des Verdachts auf millionenfachen Betrug mit online verkauften Handys führen Fahnder eine europaweit angelegte Razzia in 19 Ländern durch, auch in Deutschland. Verbrauchern ist schätzungsweise ein Schaden von mindestens 300 Millionen Euro entstanden, durch Handys, die als neu verkauft wurden, aber in Wahrheit aus gebrauchten Teilen zusammengesetzt waren. Der September 2026 gehört zu den 10 wärmsten seit 145 Jahren. Im Schnitt waren es 15,9 Grad. Besonders auffällig die Trockenheit. Im Südwesten Deutschlands sind teilweise weniger als 5 Liter Regen pro Quadratmeter gefallen, bundesweit knapp 40 Liter. Für die Basketballer der Niners steht heute Abend der erste Auftritt auf internationalem Parkett an. Dafür sind sie in die Türkei gereist. Im Eurocup tritt das Team von Coach Rodrigo Pastore gegen den Spitzenclub TOFA Spursa an. Dort wollen die Chemnitzer an ihren ersten BBL-Saisonsieg vom vergangenen Freitag anknüpfen und einen weiteren Erfolg feiern. Vor 4 Jahren trafen beide Teams schon einmal bei der Champions League-Qualifikation aufeinander. Damals konnten sich die Türken durchsetzen. Tipp-off heute Abend ist um 19 Uhr.
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3: Heute gibt's nochmal richtig Saft auf die Solarzellen. Kaum eine Wolke und Temperaturen recht anständig, so um die 24 Grad. Morgen zeigt sich der Mittwoch genauso, nur leicht bewölkt und Temperaturen so bis 25 Grad, ähnlich wie heute. Am Donnerstag auch anfangs noch richtig schön, später ein bisschen wolkiger, aber noch trocken und warm. Am Freitag, da ist dann Regen möglich. Der Blick zum Chemnitzer Verkehr. A4 aus Erfurt kommen zwischen Limbach-Oberfrohna und Kreuz Chemnitz immer mal kurzzeitige Sperrungen wegen Bauarbeiten. Und geblitzt wird auf dem Südring an der Stolberger Straße, B174 Richtung Zschopau an der Abfahrt Altenhain und auf der B101 Freiberg Richtung Großschirmer in Kleinwaltersdorf steht der Superblitzer. Gute Fahrt.
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14: Eisbär direkt voraus!
15: Schokolade. Erdbeer oder Vanille?
16: Waldbeere.
17: Melone und Snickers.
0: Das ist doch das beste Wetter zum Eisessen. Also nix wie hin zu Ihrem Eisverkäufer des Vertrauens. Holen Sie sich eine ganz große Kugel oder einen ganzen Eisberg und lassen Sie es sich schmecken.

0: das ist auch so ein Titel, der catcht mich irgendwie. Philipp Dittberner und Marv war so ein One-Hit-Wonder aus dem Jahre 2015, aber der hat irgendwas. Wolke 4, vielleicht schweben sie ja auf Wolke 7, wenn ich Ihnen sage, gleich gibt's der Beschmut aus den 80ern mit Everything Counts.
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2: Wir sagen heute zum Weltherztag ein besonders herzliches Willkommen. 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
2: Ja, die Herzklappe. Ja. 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
2: Ja, genau, so ist es. Ja, der Mann, der jeden Morgen mit einem Kasper geduscht hat und jetzt frisch geduscht bei uns ist, unser Chefmeteorologe Michael Klein.
3: Das Flimmern des deutschen Radios. Ja.
2: So, hast du noch mehr?
3: Nee, für spontan nicht. Ich müsste mir das aufschreiben.
2: Das geht bei ihm wirklich Schlag auf Schlag.
3: Ja, am Puls des Witzes.
2: Ja, Micha.
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0: Shaggy jetzt irgendwo am See sitzen und gemütlich mal über den See schauen und die Sonne genießen. Und dann Shaggy mit Angel. Das ist der Nachmittag, der perfekte Nachmittag. Und vielleicht reiten Sie ja mit den Pferden dahin. Dann hören Sie bitte den Boss Hoss. Jolene, das und vieles mehr gleich in voller Länge.
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10: Viel Sonne heute, viel Sonne auch morgen mit nur dünnen Wolken bei bis zu 23, 24 Grad, ähnlich wie heute. Am Donnerstag auch anfangs noch richtig freundlich und warm, später ein paar dickere Wolken, trotzdem noch trocken. Wenn Regen, dann am Freitag. Schauen wir auf den Chemnitzer Verkehr. A72 drüben, Hof Richtung Plauen, zwischen Dreieck Hochfranken und Pirk aktuell eine Stunde Stau. Außerdem in Marienberg, Dorfelstraße zwischen Freiberger Straße und Göthering, beidseitige Sperrung wegen des Unfalls. Und geblitzt wird auf dem Südring an der Stolberger Straße, dann auf der B174 Richtung Tschopau an der Abfahrt Altenhain und B101 Freiberg Richtung Großschirmer. Im Kleinwaltersdorf steht der Superblitzer.
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0: Und jetzt geht's ab auf die Pferde mit der Boss Hoss. Die beiden Jungs sind cool, die machen Spaß. Die fetzen hier zusammen mit den Common Linets. Und

0: denke, kann ich's eigentlich kaum erwarten.
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Das Feinschmecker-Magazin hat die besten 500 Restaurants Deutschlands gekürt. Aus unserer Stadt sind leider keine Restaurants in der Liste zu finden. Irgendwie ganz schön schade, finden wir von Radio Chemnitz. Aber gleich nebenan im Erzgebirge ist das St. Andreas in Aue im Hotel Blauer Engel aufgelistet. Das hat auch einen Michelin.

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0: aus des Dirty Dancing. Ich muss mal einen lieben Gruß rausschicken an meinen lieben Kollegen Marci Wenske, der jetzt auf dem Weg nach Hause ist, wohlverdienten Feierabend, wie viele von Ihnen sicherlich auch. Und das ist so ein schönes Ritual, er ruft mich immer so kurz vor 17 Uhr an. So, jetzt können Sie nachrechnen, wenn man da früh morgens anfängt. Also Grüße gehen raus an all jene, die jetzt hier unterwegs sind, nachgetaner Arbeit und sich hoffentlich auf den Feierabend freuen und auf Ihr Lieblingsradio.
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11: Mit Nathalie Feigl einen schönen guten Tag. Polizisten haben heute am Bahnhof Hilbersdorf einen blutüberströmten Einbrecher gestellt. Der Marokkaner hatte zuvor eine Scheibe an einem Imbiss an der Brückenecke Bahnhofstraße eingeschlagen. Dann klaut er die Kasse und einen Laptop. Dabei muss er sich an einer Glasscheibe verletzt haben. Stark blutend schleppte er sich in einen Bus und fuhr nach Hilbersdorf. Fahrgäste alarmierten die Polizei, die den 23-Jährigen dort festnahm. Der Chemnitzer Friedhof und das kommunale Bestattungshaus haben im letzten Jahr einen Gewinn von rund 300.000 Euro erwirtschaftet. Dagegen machte das Krematorium 27.000 Euro Verlust. Für die Basketballer der Niners steht heute Abend der erste Auftritt auf internationalem Parkett an. Dafür sind sie in die Türkei gereist. Im Eurocup tritt das Team von Coach Rodrigo Pastore gegen den Spitzenclub Tofaş Bursa an. Dort wollen die Chemnitzer an ihren ersten BBL-Saisonsieg vom vergangenen Freitag anknüpfen und einen weiteren Erfolg feiern. Vor 4 Jahren trafen beide Teams schon einmal bei der Champions League-Qualifikation aufeinander. Damals konnten sich die Türken durchsetzen. Tipp-off heute Abend ist um 19 Uhr. Reimportierte Simson-Mopeds dürfen in Sachsen ab sofort bis zu 60 km/h schnell fahren. Das hat das Infrastrukturministerium heute mit einem entsprechenden Erlass geregelt. Zuvor hatte das Bundesverkehrsministerium den Weg dafür freigemacht. Die Regelung gilt für alle DDR-Fahrzeuge, die bis Februar 1992 erstmals zugelassen wurden. Sachsen fordert nun im Bundesrat, dieses Tempo auch für neue Mopeds zu erlauben. Für sie gilt weiterhin ein Tempolimit von 45 km/h. Das deutsche Bildungssystem macht Fortschritte. Das zeigt der OECD-Bericht Bildung auf einen Blick 2026. Und das, obwohl die Schülerinnen und Schüler erst vor 3 Wochen bei der PISA-Studie sehr schlecht abgeschnitten hatten. Zum Beispiel schafften laut OECD-Bericht 4 von 10 jungen Menschen einen Hochschul- und höheren Berufsabschluss. Vor 10 Jahren waren es 3 von 10. OpenAI hat sein neues KI-Modell vorerst zurückgestellt. Grund sind Sicherheitsbedenken. Laut einem Manager hat das System Nutzer nicht immer ehrlich über seine Aktionen informiert und teils ohne Erlaubnis eigenständig gehandelt.
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12: Viel Sonne heute, viel Sonne auch morgen mit nur dünnen Wolken bei bis zu 23, 24 Grad, ähnlich wie heute. Am Donnerstag auch anfangs noch richtig freundlich und warm, später ein paar dickere Wolken, trotzdem noch trocken. Wenn Regen, dann am Freitag. Schauen wir auf den Chemnitzer Verkehr. A72 drüben, Hof Richtung Plauen, zwischen Dreieck Hochfranken und Pirk aktuell 1 Stunde Stau. Außerdem in Marienberg, Dorfelstraße zwischen Freiberger Straße und Goethering, beidseitige Sperrung wegen eines Unfalls. Und geblitzt wird auf dem Südring an der Stolberger Straße, dann auf der B174 Richtung Tschopau an der Abfahrt Altenhain und B101 Freiberg Richtung Großschirmer. In Kleinwaltersdorf steht der Superblitzer.
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0: Der Chemnitzer FC möchte auch etwas für andere Vereine tun und hat jetzt ein Benefiz-Hallenturnier organisiert. Firmen, die mit dabei sein wollen, zahlen eine Teilnehmergebühr, die dann gespendet werden soll. Alle Infos dazu gibt's gleich bei uns.

0: 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Wunderschönen Nachmittag gleich mit Kultmusik aus den 80ern aus Norwegen. Aha, the sun always shines on TV.
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2: Ich bin Carsten Koliski. Mit dem Chemnitzer Firmencup vom Lions Club spielen schon seit Jahren immer im Sommer Unternehmen ein Fußballturnier für den guten Zweck. Ein ähnliches Format gibt's jetzt auch herbstgerecht in der Soccerhalle in Röhrsdorf. Organisiert wird es unter anderem vom CFC, Marketingleiter Nico Götze.
3: Es können sich insgesamt 16 Unternehmen anmelden und gemeinsam mit uns im Modus von 2 Gruppen bis zum Finalspiel hier um den Community Benefits Cup spielen und gemeinsam etwas Gutes tun. Wir werden das Preisgeld insgesamt auf 2 Projekte aufteilen. Es können sich Vereine, Institutionen und Projekte im sozialen, sportlichen und kulturellen Bereich bei uns bewerben. Kreativ, wir werden der Bewerbung keine Grenzen setzen und ein kleines Gremium wird am Ende auswählen, welche 2 Projekte die Spendensumme erhalten.
2: Ausgetragen wird das Turnier am 29. Oktober und alle Infos gibt's auf der Seite chemnitzerfc.de.
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0: So, richtige Meldung vom Verkehrsdienst A4 Dresden Richtung Chemnitz zwischen Dresden Altstadt und Wilsdorf. Achtung, da liegen Gegenstände auf der Fahrbahn.
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0: U2 und Beautiful Day ist hier Beautiful Radio. Gleich mit Gamper und Dadoni und Bittersweet Symphony. Yo! So klingt ihr Nachmittag in ihrem Lieblingsradio. Das ist der Sound für Chemnitz Stadt und Land. Gleich mehr davon.
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9: Auch heute wieder so ein richtig herrlicher, spätsommerlicher Abend und die Temperaturen in der kommenden Nacht so zwischen 11 und 8 Grad. Morgen zeigt sich der Mittwoch dann ebenfalls wieder mit viel Sonne und nur ein paar harmlosen dünnen Wolken. Bei Temperaturen ähnlich wie heute. Am Donnerstag auch anfangs noch richtig schön, später ein paar dickere Wolken, aber meistens trocken und nochmal warm. Am Freitag dann wechselnd bis stark bewölkt und ein bisschen Regen. Schauen wir auf den Chemnitzer Verkehr. A4 Dresden Richtung Chemnitz zwischen Raststätte Dresdner Tor und Wilsdruf Gegenstände. Vorsicht! Und geblitzt wird. Auf dem Südring, da steht an der Stolberger Straße der Superblitzer und einer auf der B101 Freiberg Richtung Großschirmer in Kleinwaltersdorf.
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0: und gleich dem Neuesten vom Sport.

0: So, gleich heißt es bei uns, wir begrüßen Sie zur Sportstunde mit einem Dreifachen. Sportfrei, sportfrei, sportfrei. Insoweit hat die News.
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2: Die Niners wollen am Abend erfolgreich in den Eurocup starten. Zum Auftakt ist das Team von Trainer Rodrigo Pastore beim türkischen Spitzenklub Torfa Bursa gefordert. Mit dabei ist auch Kobe Williams. Dem Aufbauspieler droht aber nach einer Tätlichkeit gegen Hagen eine Sperre in der Bundesliga. Die Entscheidung soll in den kommenden Tagen fallen. Tip-off in Bursa um 19 Uhr. Bundestrainer Jürgen Klopp setzt seine große Testphase fort. Für die Nations League-Spiele zu Hause gegen Serbien und in Griechenland hat er seinen Kader fast komplett ausgetauscht. Gleich 9 Spieler warten noch auf ihr Debüt in der A-Nationalmannschaft. Die bisherigen Ergebnisse erhöhen allerdings den Druck. Deutschland hat nach 2 Spielen nur einen Punkt und bereits 5 Zähler Rückstand auf Tabellenführer Griechenland. Am Donnerstag in München gegen Serbien soll nun der erste Sieg unter Klopp her. Auch England steht heute in der Nations League unter Zugzwang. Nach dem 2:3 gegen Spanien trifft die Mannschaft von Trainer Thomas Tuchel in Prag auf Tschechien. Die Tschechen sind nach ihrer 1:2 Niederlage gegen Kroatien noch ohne Punkt. Weltmeister Spanien empfängt parallel Kroatien, spielt erstmals seit dem WM-Titelgewinn wieder vor eigenem Publikum. Das Ganze ab 20.45 Uhr in Sevilla.
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12: Mit Nathalie Feigl einen schönen guten Tag. Glück im Unglück hatte eine Rentnerin am Fuße des Sonnenbergs. Sie wäre fast bei einem LKW-Unfall ums Leben gekommen. Was passiert ist, weiß Gunnar Tichy.
13: Ein Laster hatte die Frau gegen 23:30 an der Fußgängerbrücke Hainstraße erfasst und zu Boden gerissen. Der Fahrer bemerkte das offenbar nicht, stieß mit seinem LKW zurück und überrollte die Senioren. Ihr Glück war, dass sie genau zwischen den Reifen lag. Zeugen machten den Trucker schließlich auf das Opfer aufmerksam. Er zog die Frau unter dem LKW hervor. Ärzte mussten nur die schweren Verletzungen behandeln, die zuvor durch den Sturz entstanden waren.
12: Phloem zieht um. Das Kunstwerk, das im Sommer beim Festival Begehungen zu sehen war, bekommt einen festen Platz im Kundencenter von 1 an der Ecke Brückenstraße, Johannesstraße. Das Werk von Daniel Kanogar ist eine Grafikinstallation auf einem riesigen Bildschirm. Es greift permanent auf Daten vom Energiemarkt zurück und verändert sein Aussehen. Zu sehen ist die Installation ab Montag. Wegen des Verdachts auf millionenfachen Betrug mit online verkauften Handys führen Fahnder eine europaweit angelegte Razzia in 19 Ländern durch, auch in Deutschland. Verbrauchern ist schätzungsweise ein Schaden von mindestens 300 Millionen Euro entstanden, durch Handys, die als neu verkauft wurden, aber in Wahrheit aus gebrauchten Teilen zusammengesetzt waren. Der September 2026 gehört zu den 10 wärmsten seit 145 Jahren. Im Schnitt waren es 15,9 Grad. Besonders auffällig die Trockenheit. Im Südwesten Deutschlands sind teilweise weniger als 5 Liter Regen pro Quadratmeter gefallen, bundesweit knapp 40 Liter. Für die Basketballer der Niners steht heute Abend der erste Auftritt auf internationalem Parkett an. Dafür sind sie in die Türkei gereist. Im Eurocup tritt das Team von Coach Rodrigo Pastore gegen den Spitzenclub Tofaş Bursa an. Dort wollen die Chemnitzer an ihren ersten BBL-Saisonsieg vom vergangenen Freitag anknüpfen und einen weiteren Erfolg feiern. Vor 4 Jahren trafen beide Teams schon einmal bei der Champions League-Qualifikation aufeinander. Damals konnten sich die Türken durchsetzen. Tipp-off heute Abend ist um 19 Uhr.
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14: Auch heute wieder so ein richtig herrlicher, spätsommerlicher Abend und die Temperaturen in der kommenden Nacht so zwischen 11 und 8 Grad. Morgen zeigt sich der Mittwoch dann ebenfalls wieder mit viel Sonne und nur ein paar harmlosen dünnen Wolken. Bei Temperaturen ähnlich wie heute, am Donnerstag auch anfangs noch richtig schön, später ein paar dickere Wolken, aber meistens trocken und nochmal warm. Am Freitag dann wechselnd bis stark bewölkt und ein bisschen Regen. Schauen wir auf den Chemnitzer Verkehr. A4 Dresden Richtung Chemnitz zwischen Raststätte Dresdner Tor und Wilsdruf Gegenstände. Vorsicht! Und geblitzt wird. Auf dem Südring, da steht an der Stolberger Straße der Superblitzer und einer auf der B101 Freiberg Richtung Großschirmer in Kleinwaltersdorf.
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0: Wunderschönen guten Abend, jetzt mit einer Frau, die sich Woche für Woche, Monat für Monat, Song für Song neu erfindet. Hier ist Lady Gaga und Abracadabra.

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0: Einen wunderschönen guten Abend mit Ihrem Lieblingsradio. Hier ist Radio Chemnitz. Früher hat man Probleme im Job unter Kollegen geklärt. Irgendwann ist das mit der direkten Ansprache irgendwie verloren gegangen und man hat Beauftragte für alle möglichen Eventualitäten eingesetzt. Inzwischen gibt es in den sächsischen Staatsministerien 113 davon, die mehrere Millionen Euro kosten. Was mein Kollege Sven Günther davon hält, hören Sie hier bei uns in wenigen Minuten.
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3: Auch heute so ein richtig schöner spätsommerlicher Abend bei uns in Chemnitz, Stadt und Land. In der kommenden Nacht wieder teilweise richtig sternklar bei 11 bis 8 Grad die Temperaturen. Und morgen nach einem schönen Sonnenaufgang auch ein schöner Mittwoch mit viel Sonne, nur dünnen Wolken und bis zu 25 Grad. Am Donnerstag, da ziehen dann später ein paar dickere Wolken rein, es bleibt aber noch trocken und warm. Am Freitag, da ist dann schon ein bisschen Regen möglich. Schauen wir auf die Straßen in Chemnitz Stadt und Land. Auf der A4 Dresden Richtung Chemnitz in Höhe Raststätte Dresdner Tor gab es einen Unfall, da ist die linke Spur blockiert. Und geblitzt wird noch auf dem Südring, an der Stolberger Straße steht ein Superblitzer und auf der B101 in Kleinwaltersdorf ebenfalls.
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4: Wunderschönen guten Abend.

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1: Ich fange mal mit dem Positiven an. Sachsens Regierung hat eingesehen, dass es im Bereich der Beauftragten einen widersinnigen Wildwuchs gegeben hat. Eine erste Konsequenz: Rotstift raus, Zuständiger für Gender Mainstreaming weg. In der Staatskanzlei ist man sich einig, dass weiter gestrichen werden soll und man wird eine neue Rotstiftmine benötigen. Denn in den letzten Jahren ist die Zahl der Beauftragten in den Ministerien auf 113 gestiegen. Etwa die Hälfte erledigt diese Aufgabe als Vollzeitjob, die anderen nebenbei. Da gibt es Zuständige für Luft- und Raumfahrt, für Kirchen- und Religionsgemeinschaften und für Konfliktlösungen am Arbeitsplatz. Die Liste ließe sich rahmensprengend fortsetzen. Und natürlich kostet dieses sächsische Staatsbeauftragtenwesen Geld. Und zwar richtig viel Geld. Für Personal und Sachkosten musste die Regierung im letzten Jahr fast 5 Millionen Euro ausgeben. Das schreit nach einem Beauftragten für Vernunft.

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0: Glasperlenspiel und nie vergessen. So, bitte vergessen Sie nicht, dass wir morgen Mittag ein Date haben. Dann starten wir in den Mittwochnachmittag. Ich bin Roman Knoblauch. Hat viel Spaß gemacht heute Nachmittag. Bis morgen. Bis dahin ganz viel Spaß mit Ihrem Lieblingsradio.
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10: Mit Nathalie Feigl einen schönen guten Tag. Polizisten haben heute am Bahnhof Hilbersdorf einen blutüberströmten Einbrecher gestellt. Der Marokkaner hatte zuvor eine Scheibe an einem Imbiss an der Brückenecke Bahnhofstraße eingeschlagen. Dann klaut er die Kasse und einen Laptop. Dabei muss er sich an einer Glasscherbe verletzt haben. Stark blutend schleppte er sich in einen Bus und fuhr nach Hilbersdorf. Fahrgäste alarmierten die Polizei, die den 23-Jährigen dort festnahm. Der Chemnitzer Friedhof und das kommunale Bestattungshaus haben im letzten Jahr einen Gewinn von rund 300.000 Euro erwirtschaftet. Dagegen machte das Krematorium 27.000 Euro Verlust. Für die Basketballer der Niners steht heute Abend der erste Auftritt auf internationalem Parkett an. Dafür sind sie in die Türkei gereist. Im Eurocup tritt das Team von Coach Rodrigo Pastore gegen den Spitzenclub Tofaş Bursa an. Dort wollen die Chemnitzer an ihren ersten BBL-Saisonsieg vom vergangenen Freitag anknüpfen und einen weiteren Erfolg feiern. Vor 4 Jahren trafen beide Teams schon einmal bei der Champions League-Qualifikation aufeinander. Damals konnten sich die Türken durchsetzen. Tipp-off heute Abend ist um 19 Uhr. Reimportierte Simson-Mopeds dürfen in Sachsen ab sofort bis zu 60 km/h schnell fahren. Das hat das Infrastrukturministerium heute mit einem entsprechenden Erlass geregelt. Zuvor hatte das Bundesverkehrsministerium den Weg dafür freigemacht. Die Regelung gilt für alle DDR-Fahrzeuge, die bis Februar 1992 erstmals zugelassen wurden. Sachsen fordert nun im Bundesrat, dieses Tempo auch für neue Mopeds zu erlauben. Für sie gilt weiterhin ein Tempolimit von 45 km/h. Das deutsche Bildungssystem macht Fortschritte. Das zeigt der OECD-Bericht Bildung auf einen Blick 2026. Und das, obwohl die Schülerinnen und Schüler erst vor 3 Wochen bei der PISA-Studie sehr schlecht abgeschnitten hatten. Zum Beispiel schafften laut OECD-Bericht 4 von 10 jungen Menschen einen Hochschul- und höheren Berufsabschluss. Vor 10 Jahren waren es 3 von 10. OpenAI hat sein neues KI-Modell vorerst zurückgestellt. Grund sind Sicherheitsbedenken. Laut einem Manager hat das System Nutzer nicht immer ehrlich über seine Aktionen informiert und teils ohne Erlaubnis eigenständig gehandelt.
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12: Eine oftmals sternklare Nacht liegt wieder vor uns bei Temperaturen zwischen 11 und 8 Grad. Morgen dann der Mittwoch wieder vielfach sonnig mit nur ein paar dünnen Wolken und bis zu 25 Grad warm. Am Donnerstag auch erstmal noch freundlicher. Später kommen ein paar dickere Wolken. Es bleibt aber trocken und wird nochmal warm. Am Freitag, da ist dann schon eher dicke Wolken angesagt. Es kommt auch ein bisschen Regen und es wird ein Quäntchen kühler. Schauen wir auf die Straßen. A4 Chemnitz Richtung Dresden zwischen Rastplatz Steinberg Süd und Dreieck-Nossen ein liegen gebliebenes Fahrzeug und die rechte Spur blockiert. Außerdem auf der A4 Richtung Chemnitz zwischen Dreieck Dresden West und Wilsdruf eine Viertelstunde Stau, Grund dort ein Unfall. Auf der A9 Leipzig Richtung Nürnberg zwischen Lederhose und Triptis Reifenteile auf der rechten Spur, Vorsicht, und auf der A17 ebenfalls Richtung Prag zwischen Pirna und Baretal Reifenteile. Auf der A38 Halle Richtung Leipzig zwischen Bad Lauchstädt und Merseburg Nord ein defektes Auto und auf der B101 Brandner Straße zwischen Freiberg und dem Abzweig nach Zug immer noch eine defekte Ampelanlage. Im Kreis Görlitz Heidebergweg zwischen Bernstadt an der Eigen und dem Abzweig nach Rennersdorf Vollsperrung wegen eines Unfalls. Und geblitzt wird auf der B101 Freiberg Richtung Großschirmer in Kleinwoltersdorf, in Dresden auf der Platanenstraße in der 30er-Zone und in Leipzig auf der Karl-Liebknecht-Straße in der 30er-Zone. Außerdem noch ein Blitzer in Burgstettel auf der Umgehung in Richtung Elterlein.
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5: Eine oftmals sternklare Nacht liegt wieder vor uns bei Temperaturen zwischen 11 und 8 Grad. Morgen dann der Mittwoch wieder vielfach sonnig mit nur ein paar dünnen Wolken und bis zu 25 Grad warm. Am Donnerstag auch erstmal noch freundlicher, später kommen ein paar dickere Wolken, es bleibt aber trocken und wird nochmal warm. Am Freitag da ist dann schon eher dicke Wolken angesagt, es kommt auch ein bisschen Regen und es wird ein Quäntchen kühler. Schauen wir auf die Straßen. A4 Chemnitz Richtung Dresden. Zwischen Rastplatz Steinberg Süd und Dreieck-Nossen ein liegen gebliebenes Fahrzeug und die rechte Spur blockiert. Außerdem auf der A4 Richtung Chemnitz zwischen Dreieck Dresden West und Wilsdruf eine Viertelstunde Stau, Grund dort ein Unfall. Auf der A9 Leipzig Richtung Nürnberg zwischen Lederhose und Triptis Reifenteile auf der rechten Spur, Vorsicht. Und auf der A17 ebenfalls Richtung Prag zwischen Pirna und Baretal Reifenteile. Auf der A38 Halle Richtung Leipzig zwischen Bad Lauchstädt und Merseburg Nord ein defektes Auto und auf der B101 Brandner Straße zwischen Freiberg und dem Abzweig nach Zug immer noch eine defekte Ampelanlage. Im Kreis Görlitz Heidebergweg zwischen Bernstadt an der Eigen und dem Abzweig nach Rennersdorf Vollsperrung wegen eines Unfalls und geblitzt wird auf der B101 Freiberg Richtung Großschirmer in Kleinwoltersdorf, in Dresden auf der Platanenstraße in der 30er Zone und in Leipzig auf der Karl-Liebknecht-Straße in der 30er Zone. Außerdem noch ein Blitzer in Burgstettel auf der Umgehung in Richtung Elterlein.
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3: Mit Nathalie Feigl. Guten Abend. Für Chemnitz wird die Finanzlage in den nächsten Jahren noch schwieriger. Von 2027 bis 2029 fehlen der Stadt nach aktueller Planung fast eine halbe Milliarde Euro. Einzelheiten von Carsten Kuliski.
4: Die vorhandenen Rücklagen reichen seit langem nicht mehr aus. Schon in diesem Jahr muss Chemnitz rund 130 Millionen Euro aus früher angespartem Geld einsetzen. Deshalb verlangt die Landesdirektion weitere Sparmaßnahmen. So sollen etwa die rund 6 Millionen Euro Mehreinnahmen bei den Steuern nicht für neue Vorhaben ausgegeben werden.
3: Eine Rentnerin wäre bei einem Lkw-Unfall im Chemnitzer Zentrum beinahe ums Leben gekommen. Der Laster hatte die Frau gegen 23:30 an der Brücke Hainstraße erfasst und zu Boden gerissen. Der Fahrer bemerkte das offenbar nicht, setzte zurück und überrollte die Seniorin. Ihr Glück, sie lag genau zwischen den Rädern. Zeugen machten den Trucker auf die Frau aufmerksam. Ärzte behandelten anschließend schwere Verletzungen, die sie beim Sturz erlitten hatte. Und zum diesjährigen Chemnitzer Stadtradeln stehen nach Ablauf der Nachmeldefrist jetzt die endgültigen Zahlen fest. Dabei wurden mehrere Rekorde gebrochen. Zum einen waren es mit fast 4.900 Teilnehmern mehr als je zuvor. Gegenüber dem letzten Jahr stieg ihre Zahl um gut ein Drittel. Auch bei den gesammelten Kilometern wurde ein Spitzenwert erreicht. Es waren über 762.000.
2: Und jetzt weitere Nachrichten aus Deutschland und der Welt.
5: Ich bin Gregor Jose Moser. Zu viel Bürokratie stört nicht nur Bürger und Unternehmen, sondern auch die Menschen, die selbst in Behörden arbeiten. Das zeigt eine Umfrage unter Beschäftigten im öffentlichen Dienst. Zoe Tasuvali berichtet.
6: Es fehlt jetzt nicht unbedingt am Einsatz der Beschäftigten. Die meisten beschreiben sich selbst als motiviert oder sogar sehr motiviert. Trotzdem sagt nur ein kleiner Teil, dass Projekte in den Behörden wirklich reibungslos laufen. Neben komplizierten Abläufen bremsen vor allem zu wenig Personal und zu wenig Geld eine schnelle Arbeit aus. Besonders hart trifft das Städte und Gemeinden.
5: Pro Schüler und Studentin gibt Deutschland rund 14.500 Euro im Jahr aus. Das ist mehr als der OECD-Schnitt. Trotzdem kritisiert der OECD, gemessen an der Wirtschaftskraft Deutschlands ist das zu wenig. Außerdem gibt es zu viel Unterrichtsausfall. Immerhin schaffen inzwischen 4 von 10 jungen Menschen einen Hochschul- oder höheren Berufsabschluss. Vor 10 Jahren war es nur jeder Dritte. In Ostdeutschland wird nur wenig vererbt, das zeigen aktuelle Zahlen des Statistischen Bundesamtes. Letztes Jahr sind nur 5% aller versteuerten Erbschaften und Schenkungen dort gelandet, der Rest 142,5 Milliarden Euro im Westen. Statistiker sehen dafür 2 Gründe, Menschen in der DDR konnten kaum Ersparnisse aufbauen und die Löhne im Osten sind weiter niedriger. Deutschland tritt im weltweiten Innovationsranking auf der Stelle. Die Organisation für geistiges Eigentum der Vereinten Nationen sieht die Bundesrepublik wie schon letztes Jahr auf Platz 11. Von 2022 bis 2024 schaffte Deutschland es mit Rang 8 noch in die Top 10. Stark ist Deutschland dagegen bei Forschung und Ingenieursabsolventen, schwach bei digitalen Technologien. An der Spitze stehen weiterhin die Schweiz, Schweden und die USA.
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8: Die Nacht meist wieder sternenklar bei 11 bis 8 Grad. Morgen zeigt sich der Mittwoch dann wieder mit viel Sonne und nur dünnen Wölkchen. Und nochmal richtig warm, bis zu 25 Grad in der Spitze. Der Donnerstag ebenfalls erstmal heiter, später dann mit ein paar dickeren Wolken, trotzdem meist trocken und warm. Am Freitag dann so ein leichter Wetterknick, da ist dann Regen möglich und es wird ein Quäntchen kühler. Schauen wir auf die Straßen heute Abend. A4 Chemnitz Richtung Dresden zwischen Rastplatz Steinberg Süd und Dreiknossen ein liegengebliebenes Fahrzeug und da die rechte Spur gesperrt. Auf der A4 Dresden Richtung Chemnitz in Höhe Raststätte Dresdner Tor noch Behinderungen nach einem Unfall. Start 72, Chemnitz Richtung Leipzig, eine Ölspur zwischen Geithain und Borna Süd und im Kreis Görlitz auf dem Heidebergweg zwischen Bernstadt an der Eigen und dem Abzweig nach Rennersdorf immer noch Vollsperrung nach einem Unfall. Geblitzt wird auf der B101 Freiberg Richtung Großschirmer in Kleinwaltersdorf, in Dresden auf der Platanenstraße in der 30er-Zone und in Leipzig auf der Karl-Liebknecht-Straße in der 30er-Zone sowie in Burgstettel Richtung Elterlein.
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18: Die Nacht meist wieder sternenklar bei 11 bis 8 Grad. Morgen zeigt sich der Mittwoch dann wieder mit viel Sonne und nur dünnen Wölkchen. Und nochmal richtig warm, bis zu 25 Grad in der Spitze. Der Donnerstag ebenfalls erstmal heiter, später dann mit ein paar dickeren Wolken, trotzdem meist trocken und warm. Am Freitag dann so ein leichter Wetterknick, da ist dann Regen möglich und es wird ein Quäntchen kühler. Schauen wir auf die Straßen. A4 Chemnitz Richtung Dresden, zwischen Rastplatz Steinberg Süd und dem Dreiknossen noch ein liegen gebliebenes Fahrzeug, dort ist die rechte Spur gesperrt. Auf der A72 Chemnitz Richtung Leipzig, zwischen Geithain und Borna Süd auf der rechten Spur eine Ölspur. Und im Kreis Görlitz-Heidelberg-Weg zwischen Bernstadt an der Eigen und dem Abzweig nach Rennersdorf immer noch nach einem Unfall gesperrt. Geblitzt wird auf der B101 Freiberg Richtung Großschirmer in Kleinwaltersdorf, in Dresden auf der Platanenstraße, in Leipzig auf der Karl-Liebknecht-Straße jeweils stadteinwärts und in Burgstettel Richtung Elternhain.
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0: Moment mal, Gedanken zum Tag mit Michaela Stahl.
1: Ja, da sitzen wir auf einer Bank mitten im Wald und vor uns eine kleine Brücke, die über einen Bach führt. Es ist wirklich schön ruhig, nur das Wasser rauscht und es fühlt sich nach Entspannung an. Kleine Pausen nach einer langen Wanderung tun gut, doch mir hat es diese kleine Brücke angetan. Brücken verbinden. Die eine Seite mit der anderen. Wir können über sie hinübergehen. Jesus ist die Brücke zwischen Gott und den Menschen. Eine Brücke schafft Verbindung und Gemeinschaft. Aktuell haben wir mit vielen Herausforderungen zu kämpfen und müssen immer wieder Entscheidungen treffen, Krisen überstehen, Konflikte, Spaltungen und Missverständnisse überwinden. Vielleicht ist es gut, darüber mal nachzudenken, welche Flüsse in unserem Leben eine Brücke brauchen. Welche Situation braucht also einen neuen Impuls, eine neue Perspektive? Wie können wir einen Neuanfang starten, Trennungen überwinden und wieder mehr zusammenrücken? Es ist immer schwer, den ersten Schritt zu wagen. Doch am Ende muss einer anfangen. Vielleicht werden Sie ein Brückenbauer. Durch Liebe, Verständnis und Vergebung.
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16: Mit Nathalie Feigl. Guten Abend. Der Chemnitzer Friedhofs- und Bestattungsbetrieb hat das letzte Jahr mit einem Plus von rund 300.000 Euro abgeschlossen. Mehr dazu von Tina Wojnowski.
17: Allein der Friedhof hat 285.000 Euro zu diesem Ergebnis beigesteuert. Der Rest kommt vom kommunalen Bestattungshaus, das Begräbnisse organisiert. Dagegen schrieb das Krematorium rund 27.000 Euro Minus. Der Gewinn fließt nicht in den Haushalt der Stadt, sondern bleibt im Eigenbetrieb. Damit sollen in den kommenden Jahren Bestattungs- und Aufbahrungsgebäude gesichert sowie technische Anlagen erneuert werden.
16: Polizisten haben heute am Bahnhof Hilbersdorf einen blutüberströmten Einbrecher gestellt. Der Marokkaner hatte zuvor eine Scheibe an einem Imbiss an der Brückenecke Bahnhofstraße eingeschlagen. Dann klaut er die Kasse und einen Laptop. Dabei muss er sich an einer Glasscherbe verletzt haben. Stark blutend schleppte er sich in einen Bus und fuhr nach Hilbersdorf. Fahrgäste alarmierten die Polizei, die den 23-Jährigen dort festnahm. Phloem zieht um. Das Kunstwerk, das im Sommer beim Festival Begehungen zu sehen war, bekommt einen festen Platz im Kundencenter von 1 an der Ecke Brückenstraße, Johannesstraße. Das Werk von Daniel Kanogar ist eine Grafikinstallation auf einem riesigen Bildschirm. Es greift permanent auf Daten vom Energiemarkt zurück und verändert sein Aussehen. Zu sehen ist die Installation ab Montag.
15: Und jetzt weitere Nachrichten aus Deutschland und der Welt.
18: Ich bin Gregor Jose Moser. 129 Kilo. Diese Menge an Lebensmitteln wirft jeder EU-Bürger im Schnitt pro Jahr in den Müll. Das zeigen Zahlen des Statistikamts Eurostat für das Jahr 2024. Mehr als die Hälfte aller Lebensmittelabfälle kommt aus privaten Haushalten. Gut ein Drittel des Mülls fällt bereits bei der Herstellung an. Deutschland liegt in Sachen Lebensmittelverschwendung seit Jahren etwa im EU-Durchschnitt. Was AfD-Politiker Siegmund im Wahlkampf noch ausgeschlossen hatte, soll bald Realität werden. Er möchte sich auch ohne eigene Mehrheit in Sachsen-Anhalts Landtag im Dezember zur Wahl als Ministerpräsidentenkandidat stellen. Tanja Wagner berichtet.
19: Eigentlich hatte Siegmund nur mit absoluter Mehrheit regieren wollen. Wie eine Regierung unter seiner Führung jetzt aussehen soll, sagte er nicht. Es gebe konstruktive Gespräche mit einer anderen Partei und einzelnen Abgeordneten. Das BSW schließt eine Koalition bisher aus. Aber wenn alles so läuft wie geplant, werde es eine stabile Regierung und keine klassische Minderheitsregierung geben, so Siegmund heute.
18: Der diesjährige September war mit durchschnittlichen 15,9 Grad ungewöhnlich warm, sonnig und extrem trocken. Das meldet der Deutsche Wetterdienst. Im Südwesten Deutschlands sind in den letzten 4 Wochen teilweise weniger als 5 Liter Regen pro Quadratmeter gefallen. Bundesweit waren es nur knapp 40 Liter. Das ist über ein Drittel weniger als im Vergleichszeitraum 1961 bis 1990. Der Deutsche Schulpreis geht in diesem Jahr nach Hessen. Bundeskanzler Merz hat den mit 100.000 Euro dotierten Hauptpreis der Bertha-von-Suttner-Schule in Mörfelden-Walldorf überreicht. An der Gesamtschule unterrichten 250 Lehrkräfte über 2.000 Schülerinnen und Schüler. Weitere Auszeichnungen gingen an Schulen in Bayern, Baden-Württemberg und Niedersachsen.
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21: Die Nacht meist wieder sternenklar bei 11 bis 8 Grad. Morgen zeigt sich der Mittwoch dann wieder mit viel Sonne und nur dünnen Wölkchen. Und nochmal richtig warm, bis zu 25 Grad in der Spitze. Der Donnerstag ebenfalls erstmal heiter, später dann mit ein paar dickeren Wolken, trotzdem meist trocken und warm. Am Freitag dann so ein leichter Wetterknick, da ist dann Regen möglich und es wird ein Quäntchen kühler. Der Blick auf die Straßen. A4 Chemnitz Richtung Dresden zwischen Rastplatz Steinberg Süd und Dreiknossen immer noch ein defektes Auto und eine blockierte rechte Spur. Vorsicht auf der A14 Dresden Richtung Leipzig zwischen Klinger und Naunhof liegt ein Spanngurt. Außerdem auf der A14 Dresden Richtung Leipzig in der Abfahrt Naunhof ein liegengebliebenes Fahrzeug in der Kurve. Auf der A72 Chemnitz Richtung Leipzig zwischen Geithain und Borna Süd eine Ölspur auf dem rechten Streifen. Geblitzt wird auf der B101 Freiberg Richtung Großschirmer in Kleinwaltersdorf. In Dresden auf der Platanenstraße in der 30er-Zone und in Leipzig auf der Karl-Liebknecht-Straße in der 30er-Zone.
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14: Die Nacht meist wieder sternenklar bei 11 bis 8 Grad. Morgen zeigt sich der Mittwoch dann wieder mit viel Sonne und nur dünnen Wölkchen. Und nochmal richtig warm, bis zu 25 Grad in der Spitze. Der Donnerstag ebenfalls erstmal heiter, später dann mit ein paar dickeren Wolken, trotzdem meist trocken und warm. Am Freitag dann so ein leichter Wetterknick, da ist dann Regen möglich und es wird ein Quäntchen kühler. Der Blick auf die Straßen. A4 Chemnitz Richtung Dresden zwischen Rastplatz Steinberg Süd und Dreieck-Nossen immer noch ein defektes Auto und eine blockierte rechte Spur. Vorsicht auf der A14 Dresden Richtung Leipzig zwischen Klinger und Naunhof liegt ein Spanngurt. Außerdem auf der A14 Dresden Richtung Leipzig in der Abfahrt Naunhof ein liegengebliebenes Fahrzeug in der Kurve. Auf der A72 Chemnitz Richtung Leipzig zwischen Geithain und Borna Süd eine Ölspur auf dem rechten Streifen. Geblitzt wird. Auf der B101 Freiberg Richtung Großschirmer in Kleinwaltersdorf. In Dresden auf der Platanenstraße in der 30er-Zone und in Leipzig auf der Karl-Liebknecht-Straße in der 30er-Zone.
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14: Mit Nathalie Feigl. Guten Abend. Für Chemnitz wird die Finanzlage in den nächsten Jahren noch schwieriger. Von 2027 bis 2029 fehlen der Stadt nach aktueller Planung fast eine halbe Milliarde Euro. Einzelheiten von Carsten Kuliski.
15: Die vorhandenen Rücklagen reichen seit langem nicht mehr aus. Schon in diesem Jahr muss Chemnitz rund 130 Millionen Euro aus früher angespartem Geld einsetzen. Deshalb verlangt die Landesdirektion weitere Sparmaßnahmen. So sollen etwa die rund 6 Millionen Euro Mehreinnahmen bei den Steuern nicht für neue Vorhaben ausgegeben werden.
14: Eine Rentnerin wäre bei einem Lkw-Unfall im Chemnitzer Zentrum beinahe ums Leben gekommen. Der Laster hatte die Frau gegen 23:30 an der Brücke Hainstraße erfasst und zu Boden gerissen. Der Fahrer bemerkte das offenbar nicht, setzte zurück und überrollte die Seniorin. Ihr Glück, sie lag genau zwischen den Rädern. Zeugen machten den Trucker auf die Frau aufmerksam. Ärzte behandelten anschließend schwere Verletzungen, die sie beim Sturz erlitten hatte. Und zum diesjährigen Chemnitzer Stadtradeln stehen nach Ablauf der Nachmeldefrist jetzt die endgültigen Zahlen fest. Dabei wurden mehrere Rekorde gebrochen. Zum einen waren es mit fast 4.900 Teilnehmern mehr als je zuvor. Gegenüber dem letzten Jahr stieg ihre Zahl um gut ein Drittel. Auch bei den gesammelten Kilometern wurde ein Spitzenwert erreicht. Es waren über 762.000.
16: Und jetzt weitere Nachrichten aus Deutschland und der Welt.
17: Ich bin Gregor Jose Moser. 129 Kilo. Diese Menge an Lebensmitteln wirft jeder EU-Bürger im Schnitt pro Jahr in den Müll. Das zeigen Zahlen des Statistikamts Eurostat für das Jahr 2024. Mehr als die Hälfte aller Lebensmittelabfälle kommt aus privaten Haushalten. Gut ein Drittel des Mülls fällt bereits bei der Herstellung an. Deutschland liegt in Sachen Lebensmittelverschwendung seit Jahren etwa im EU-Durchschnitt. Was AfD-Politiker Siegmund im Wahlkampf noch ausgeschlossen hatte, soll bald Realität werden. Er möchte sich auch ohne eigene Mehrheit in Sachsen-Anhalts Landtag im Dezember zur Wahl als Ministerpräsidentenkandidat stellen. Tanja Wagner berichtet.
18: Eigentlich hatte Siegmund nur mit absoluter Mehrheit regieren wollen. Wie eine Regierung unter seiner Führung jetzt aussehen soll, sagte er nicht. Es gebe konstruktive Gespräche mit einer anderen Partei und einzelnen Abgeordneten. Das BSW schließt eine Koalition bisher aus. Aber wenn alles so läuft wie geplant, werde es eine stabile Regierung und keine klassische Minderheitsregierung geben, so Siegmund heute.
17: Der diesjährige September war mit durchschnittlichen 15,9 Grad ungewöhnlich warm, sonnig und extrem trocken. Das meldet der Deutsche Wetterdienst. Im Südwesten Deutschlands sind in den letzten 4 Wochen teilweise weniger als 5 Liter Regen pro Quadratmeter gefallen. Bundesweit waren es nur knapp 40 Liter. Das ist über ein Drittel weniger als im Vergleichszeitraum 1961 bis 1990. Der Deutsche Schulpreis geht in diesem Jahr nach Hessen. Bundeskanzler Merz hat den mit 100.000 Euro dotierten Hauptpreis der Bertha-von-Suttner-Schule in Mörfelden-Walldorf überreicht. An der Gesamtschule unterrichten 250 Lehrkräfte über 2.000 Schülerinnen und Schüler. Weitere Auszeichnungen gingen an Schulen in Bayern, Baden-Württemberg und Niedersachsen.
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20: Die Nacht meist wieder sternenklar bei 11 bis 8 Grad. Morgen zeigt sich der Mittwoch dann wieder mit viel Sonne und nur dünnen Wölkchen. Und nochmal richtig warm, bis zu 25 Grad in der Spitze. Der Donnerstag ebenfalls erstmal heiter, später dann mit ein paar dickeren Wolken, trotzdem meist trocken und warm. Am Freitag dann so ein leichter Wetterknick, da ist dann Regen möglich und es wird ein Quäntchen kühler.
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10: Die Nacht meist wieder sternenklar bei 11 bis 8 Grad. Morgen zeigt sich der Mittwoch dann wieder mit viel Sonne und nur dünnen Wölkchen. Und nochmal richtig warm, bis zu 25 Grad in der Spitze. Der Donnerstag ebenfalls erstmal heiter, später dann mit ein paar dickeren Wolken, trotzdem meist trocken und warm. Am Freitag dann so ein leichter Wetterknick, da ist dann Regen möglich und es wird ein Quäntchen kühler.
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7: Mit Nathalie Feigl. Guten Abend. Der Chemnitzer Friedhofs- und Bestattungsbetrieb hat das letzte Jahr mit einem Plus von rund 300.000 Euro abgeschlossen. Mehr dazu von Tina Wojnowski.
8: Allein der Friedhof hat 285.000 Euro zu diesem Ergebnis beigesteuert. Der Rest kommt vom kommunalen Bestattungshaus, das Begräbnisse organisiert. Dagegen schrieb das Krematorium rund 27.000 Euro Minus. Der Gewinn fließt nicht in den Haushalt der Stadt, sondern bleibt im Eigenbetrieb. Damit sollen in den kommenden Jahren Bestattungs- und Aufbahrungsgebäude gesichert sowie technische Anlagen erneuert werden.
7: Polizisten haben heute am Bahnhof Hilbersdorf einen blutüberströmten Einbrecher gestellt. Der Marokkaner hatte zuvor eine Scheibe an einem Imbiss an der Brückenecke Bahnhofstraße eingeschlagen. Dann klaute er die Kasse und einen Laptop. Dabei muss er sich an einer Glasscherbe verletzt haben. Stark blutend schleppte er sich in einen Bus und fuhr nach Hilbersdorf. Fahrgäste alarmierten die Polizei, die den 23-Jährigen dort festnahm. Phloem zieht um. Das Kunstwerk, das im Sommer beim Festival Begehungen zu sehen war, bekommt einen festen Platz im Kundencenter von 1 an der Ecke Brückenstraße, Johannesstraße. Das Werk von Daniel Kanogar ist eine Grafikinstallation auf einem riesigen Bildschirm. Es greift permanent auf Daten vom Energiemarkt zurück und verändert sein Aussehen. Zu sehen ist die Installation ab Montag.
1: Und jetzt weitere Nachrichten aus Deutschland und der Welt.
9: Ich bin Hendrik Daum. Im Bundeskabinett wird morgen über die Vorlage für die geplante Pflegereform beraten. Die SPD fordert einen Pflegekostendeckel und sagt, Pflege dürfe kein Armutsrisiko sein. Tanja Wagner berichtet.
10: 4,4 Milliarden Euro werden bis Ende des Jahres fehlen, warnen die Pflegekassen. Um dort zu sparen, sollen unter anderem Pflegebedürftige und ihre Angehörigen künftig stärker belastet werden. Wer aber sein Leben lang gearbeitet und eingezahlt habe, müsse sich darauf verlassen können, gut versorgt zu sein, heißt es von der SPD. Die CDU lehnt Änderungen der Reform grundsätzlich ab. Aber auch dort gibt es Stimmen, die das Vorhaben von Gesundheitsminister Linnemann kritisch sehen.
9: In Sachsen-Anhalt will Ulrich Siegmund im Dezember Ministerpräsident werden. Das kündigte der AfD-Politiker in Magdeburg nach einer Fraktionssitzung an. Bei der Landtagswahl am 6. September war seine Partei mit knapp 44% stärkste Kraft geworden, vor der CDU mit gut 17%. Die AfD führt derzeit Gespräche mit dem BSW zur Regierungsbildung. Die Deutsche Umwelthilfe hat Verfassungsbeschwerde gegen das neue Heizungsgesetz eingelegt, gemeinsam mit mehreren Mietern. Die Organisation argumentiert, das Gesetz verstoße gegen die im Grundgesetz verankerte Klimaschutzpflicht. Das Gesetz erlaubt weiterhin neue Gas- und Ölheizungen, wenn sie ab 2029 einen steigenden Anteil CO2-neutraler Brennstoffe nutzen. Die Vorgabe von 65% erneuerbarer Energien aus dem früheren Heizungsgesetz gibt es nicht mehr.
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11: Die Nacht meist wieder sternenklar bei 11 bis 8 Grad. Morgen zeigt sich der Mittwoch dann wieder mit viel Sonne und nur dünnen Wölkchen. Und nochmal richtig warm, bis zu 25 Grad in der Spitze. Der Donnerstag ebenfalls erstmal heiter, später dann mit ein paar dickeren Wolken, trotzdem meist trocken und warm. Am Freitag dann so ein leichter Wetterknick, da ist dann Regen möglich und es wird ein Quäntchen kühler.
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1: Ihr kommt zu unserem Chefmeteorologen, zu unserem Wetterman, zu unserem Herzblatt des deutschen Wetters, Michael Klein. Da ist er.
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2: Ja, es ist Sommerwetter für Ende September. Man kann es gar nicht anders sagen. Bei uns ja noch in gemäßigter Form im Südwesten Deutschlands Temperaturen über 30 Grad. Muss man sich mal vorstellen.
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1: Ja, absolut. 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
2: Eigentlich jetzt ein Unding, weil die schmelzen doch sofort weg bei diesen Temperaturen. Ne? Passt auf eure Herzen auf, auch wenn sie aus Lebkuchen sind. Heute ordentlich warm.
1: Da kann man sich ja ein bisschen offenherziger anziehen heute.
2: Absolut.
1: Oder sich einfach mal hinlegen auf den Herzrasen draußen.
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8: Die Nacht meist wieder sternenklar bei 11 bis 8 Grad. Morgen zeigt sich der Mittwoch dann wieder mit viel Sonne und nur dünnen Wölkchen. Und nochmal richtig warm, bis zu 25 Grad in der Spitze. Der Donnerstag ebenfalls erstmal heiter, später dann mit ein paar dickeren Wolken, trotzdem meist trocken und warm. Am Freitag dann so ein leichter Wetterknick, da ist dann Regen möglich und es wird ein Quäntchen kühler.
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1: 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Es ist 10 vor 12. 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
2: Ich bin Hendrik Daum. Im Bundeskabinett wird morgen über die Vorlage für die geplante Pflegereform beraten. Die SPD fordert einen Pflegekostendeckel und sagt, Pflege dürfe kein Armutsrisiko sein. Tanja Wagner berichtet.
3: 4,4 Milliarden Euro werden bis Ende des Jahres fehlen, warnen die Pflegekassen. Um dort zu sparen, sollen unter anderem Pflegebedürftige und ihre Angehörigen künftig stärker belastet werden. Wer aber sein Leben lang gearbeitet und eingezahlt habe, müsse sich darauf verlassen können, gut versorgt zu sein, heißt es von der SPD. Die CDU lehnt Änderungen der Reform grundsätzlich ab. Aber auch dort gibt es Stimmen, die das Vorhaben von Gesundheitsminister Linnemann kritisch sehen.
2: In Sachsen-Anhalt will Ulrich Siegmund im Dezember Ministerpräsident werden. Das kündigte der AfD-Politiker in Magdeburg nach einer Fraktionssitzung an. Bei der Landtagswahl am 6. September war seine Partei mit knapp 44% stärkste Kraft geworden, vor der CDU mit gut 17%. Die AfD führt derzeit Gespräche mit dem BSW zur Regierungsbildung. Das deutsche Bildungssystem macht Fortschritte. Das zeigt der OECD-Bericht Bildung auf einen Blick 2026. Und das, obwohl die Schülerinnen und Schüler erst vor 3 Wochen bei der PISA-Studie sehr schlecht abgeschnitten hatten. Zum Beispiel schaffen laut OECD-Bericht 4 von 10 jungen Menschen einen Hochschul- oder höheren Berufsabschluss. Vor 10 Jahren war es nur jeder Dritte. 20 Meter gestohlenes Kupfer und Lichtleiterkabel haben zu Zugausfällen auf der Strecke Görlitz-Bischofswerda geführt. Die besetzten in Görlitz den Seitenschneider an. Das bestätigte uns der Sprecher der Bundespolizeiinspektion Ludwigsdorf, Danilo Weise. Weitere Einzelheiten dazu von Knut Michael Kunot.
4: Ganz in der Nähe hatten Kabeldiebe erst vergangenen Freitag den Bahnverkehr sabotiert. Durch den Diebstahl gestern Nachmittag war der gesamte Zugverkehr auf dem Streckenabschnitt Bischofswerda-Görlitz lahmgelegt. Auch bis heute Mittag fuhren die meisten Züge nicht. Die Länderbahn schickte Busse los, die allerdings auch nicht nach Fahrplan fuhren. Die Bundespolizei hat inzwischen ihre Streifen und Kontrollen im Bahnbereich in Görlitz verstärkt.
2: Die Entscheidung über den Torhüter-Debütanten im Nations League-Spiel gegen Serbien ist offenbar gefallen. Bayern-Keeper Jonas Urbich dürfte bei seinem Heimspiel am Donnerstagabend in der Münchner Allianz Arena erstmals in der Fußballnationalmannschaft zum Einsatz kommen. Der 23-Jährige wurde vom DFB neben Bundestrainer Klopp für die heutige Pressekonferenz angekündigt und an dieser soll ja laut UEFA ein Spieler teilnehmen, der dann auch beim Spiel zum Einsatz kommt.
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5: Die Nacht meist wieder sternenklar bei 11 bis 8 Grad. Morgen zeigt sich der Mittwoch dann wieder mit viel Sonne und nur dünnen Wölkchen. Und nochmal richtig warm, bis zu 25 Grad in der Spitze. Der Donnerstag ebenfalls erstmal heiter, später dann mit ein paar dickeren Wolken, trotzdem meist trocken und warm. Am Freitag dann so ein leichter Wetterknick, da ist dann Regen möglich und es wird ein Quäntchen kühler.
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2: Ich bin Hendrik Daum. Bei der Pflegereform ringt die Koalition weiter um einen Kompromiss. Eigentlich soll sie ja heute ins Kabinett. SPD-Chef Klingbeil betonte zuletzt, ein reines Sparpaket darf es nicht geben. Außerdem müssten sich Privatversicherte stärker an den Kosten beteiligen. So Tassovali mit den Einzelheiten.
3: Knackpunkt ist vor allem die Frage, wer bezahlt am Ende die Rechnung? Die SPD will Geld aus der privaten Pflegeversicherung ins gesetzliche System holen. Gleichzeitig will Gesundheitsminister Linnemann mehr als 5 Milliarden Euro vom Bund zurück, die die Pflegekassen während Corona ausgegeben haben. Und auch beim Pflegeheim gibt es Streit. Die SPD will die Kosten für Bewohner begrenzen. Linnemann lehnt das ab.
2: Die Deutsche Umwelthilfe hat Verfassungsbeschwerde gegen das neue Heizungsgesetz eingelegt. Die Organisation argumentiert, das Gesetz verstoße gegen die im Grundgesetz verankerte Klimaschutzpflicht. Das neue Heizungsgesetz erlaubt weiterhin neue Gas- und Ölheizungen, wenn sie ab 2029 einen steigenden Anteil CO2-neutraler Brennstoffe nutzen. Die Vorgabe von 65% erneuerbarer Energien aus dem früheren Heizungsgesetz gibt es nicht mehr. Das deutsche Bildungssystem macht Fortschritte, das zeigt der OECD-Bericht Bildung auf einen Blick 2026. Und das, obwohl die Schülerinnen und Schüler erst vor 3 Wochen bei der PISA-Studie sehr schlecht abgeschnitten hatten. Zum Beispiel schaffen laut OECD-Bericht 4 von 10 jungen Menschen einen Hochschul- oder höheren Berufsabschluss. Vor 10 Jahren war es nur jeder Dritte. Reimportierte Simson-Mopeds dürfen in Sachsen ab sofort bis zu 60 km/h schnell fahren. Das hat das Infrastrukturministerium jetzt mit einem entsprechenden Erlass geregelt.
4: Zuvor hatte das Bundesverkehrsministerium mit einem Schreiben den Weg dafür freigemacht. Die Regelung gilt für alle historischen DDR-Fahrzeuge, die bis Februar 1992 erstmals zugelassen wurden. Sachsen fordert nun im Bundesrat, dieses Tempo auch für neue Mopeds zu erlauben. Für sie gilt weiterhin ein Tempolimit von 45 km/h. Janis Müller, Nachrichtenredaktion.
2: Die Entscheidung über den Torhüter-Debütanten im Nations League-Spiel gegen Serbien ist offenbar gefallen. Bayern-Keeper Jonas Urbich dürfte bei seinem Heimspiel morgen Abend in der Münchner Allianz Arena erstmals in der Fußballnationalmannschaft zum Einsatz kommen. Der 23-Jährige wurde vom DFB neben Bundestrainer Klopp für die heutige Pressekonferenz angekündigt und an dieser soll ja laut UEFA ein Spieler teilnehmen, der dann auch beim Spiel zum Einsatz kommt.
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5: Meist sternenklarer Himmel und Temperaturen zwischen 12 und 8 Grad. Der Mittwoch zeigt sich wieder richtig schön spätsommerlich mit Spitzenwerten um die 25 Grad. Auch zum Donnerstag nochmal viel Sonne, später ein paar dickere Wolken. Es bleibt trotzdem trocken und wird nochmal warm. Am Freitag gehen die Temperaturen ein Stückchen zurück und es kann mal wieder Regen kommen.
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12: Ich bin Hendrik Daum. Der Preis für das Deutschland-Ticket könnte im kommenden Jahr erneut steigen. Statt wie bisher 63 Euro sei ein Betrag von knapp 67 Euro möglich. Das berichtet die Rheinische Post unter Berufung auf den sogenannten Koordinierungsrat Deutschland-Ticket. Das Gremium will heute den neuen Preis offiziell festlegen. Berücksichtigt werden dabei Personal-, Energie- und Betriebskosten der Verkehrsbranche. Die Pflegereform soll eigentlich am heutigen Mittwoch im Kabinett beschlossen werden. Doch die SPD lehnt das Gesetz von Gesundheitsminister Linnemann weiter ab. SPD-Fraktionschef Mirsch sagte, die Menschen hätten bisher nur wahrgenommen, dass Leistungen gestrichen werden. Die SPD fordert einen Gerechtigkeitsausgleich zwischen privater und gesetzlicher Pflegeversicherung. Das heißt, die Privatversicherten sollten an den Kosten der Allgemeinheit beteiligt werden. US-Präsident Trump will trotz Warnungen vor existenziellen Risiken künstlicher Intelligenz die Aufsicht über die Technologie ihren US-Entwicklern selbst überlassen. Die Unternehmen würden sich selber kontrollieren. Das sagte Trump nach einem Treffen mit Chefs von KI-Unternehmen in Washington.
13: Wer immer das Rennen um SI gewinnt, SI nennen wir das jetzt, super, denn der alte Name klingt wie ein Fake-Wort. Wer auch immer bei SI gewinnt, siegt auf der ganzen Linie.
12: Reimportierte Simson-Mopeds dürfen in Sachsen ab sofort bis zu 60 km/h schnell fahren. Das hat das Infrastrukturministerium jetzt mit einem entsprechenden Erlass geregelt.
14: Zuvor hatte das Bundesverkehrsministerium mit einem Schreiben den Weg dafür freigemacht. Die Regelung gilt für alle historischen DDR-Fahrzeuge, die bis Februar 1992 erstmals zugelassen wurden. Sachsen fordert nun im Bundesrat, dieses Tempo auch für neue Mopeds zu erlauben. Für sie gilt weiterhin ein Tempolimit von 45 km/h. Janis Müller, Nachrichtenredaktion.
12: Die Entscheidung über den Torhüter-Debütanten im Nations League-Spiel gegen Serbien ist offenbar gefallen. Bayern-Keeper Jonas Urbich dürfte bei seinem Heimspiel morgen Abend in der Münchner Allianz Arena erstmals in der Fußballnationalmannschaft zum Einsatz kommen. Der 23-Jährige wurde vom DFB neben Bundestrainer Klopp für die heutige Pressekonferenz angekündigt und an dieser soll ja laut UEFA ein Spieler teilnehmen, der dann auch beim Spiel zum Einsatz kommt.
8: Das Radio Chemnitz Wetter.
4: Meist sternenklarer Himmel und Temperaturen zwischen 12 und 8 Grad. Der Mittwoch zeigt sich wieder richtig schön spätsommerlich mit Spitzenwerten um die 25 Grad. Auch zum Donnerstag nochmal viel Sonne, später ein paar dickere Wolken. Es bleibt trotzdem trocken und wird nochmal warm. Am Freitag gehen die Temperaturen ein Stückchen zurück und es kann mal wieder Regen kommen.
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